0: Ausmaß in diesem Phänomen. Insofern ist es ein wirklich bedeutsames Phänomen. Wir sehen steigende Zahlen.
1: Neben Deutschland und Großbritannien sind etwa auch Frankreich, Spanien, die Niederlande und die USA an den Ermittlungen beteiligt. Laut Bundeskriminalamt soll nun auch die Öffentlichkeit über diese Form der sexuellen Gewalt informiert werden. Für ihre mittlerweile vierte Doku zu der Recherche werden die beiden Investigativjournalistinnen weiter am Ball bleiben.
2: Bestürzende und auch abstoßende Informationen. Das war Franziska Hoppen mit ihrem Beitrag. Und wir kommen damit zu einem doch etwas erfreulicheren Thema. Wir schalten wieder zurück zu unseren Reportern zum Spiel Portugal-Kroatien. Ihre Reporter sind Jan Wochner und Florian Winkler.
3: Wieder sein für die Mannschaft von Roberto Martinez. Toronto macht sich bereit für die zweiten 45 Minuten bei angenehmen 30 Grad um kurz nach 8 Uhr abends Ortszeit. Also angenehm natürlich paraphrasiert. Cristiano Ronaldo noch mit konzentriertem Blick und der nächste Wechsel. Einer aus der Bundesliga mit Igor Matanovic vom SC Freiburg, der kommt rein. Budimir, ja. Ähnlicher Spielertyp, aber Budimir relativ blass in der ersten Halbzeit.
4: Ja, und Matanovic bringt noch mal ein paar Zentimeter und ein paar Kilo mehr mit. Ist eher so die Marke Wandschrankstürmer. Quadrate.
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0: Mundrich auf Höhe der Mittellinie. Macht er gut im Mittelkreis. Schaut jetzt nochmal mit dem Außenriss. Weitergespielt auf den eingewechselten André Kramaric. Was kann der Hoffenheimer noch irgendwie bewirken? Sie sind jetzt und mühen sich. Jetzt ist Guardiola da. Halblinke Position, 25 Meter Torentfernung. Die 10 Minuten sind jetzt in diesem Moment vorbei. Es gibt also noch diesen Nachschlag vom Nachschlag auf der rechten Seite. Sucic mit ein bisschen Platz. Flachpass rein in den 16er. Dann verkämpft den sich Luka Modric. Aber der war vorher schon im Aus. Hat er einmal kurz zu viel gestockt, weil er dachte, den kriege ich nicht mehr. Und dann nochmal den Schritt gemacht. Aber dann ist diese Aktion jetzt erstmal hin. Nimmt natürlich für die Portugiesen sehr viel Zeit von der Uhr. Haben die überhaupt keinen Stress mit. Und die Kroaten, ja, bangen um jede Sekunde.
1: Die langen Haare von Luka Modric. Vom Stirnband in Position gehalten. Schweiß durchtränkt. Der Blick fast ein wenig leer. Der draußen von Cristiano Ronaldo dagegen voller Fokus. Aber er kann nicht mehr mitwirken, denn er ist bereits ausgewechselt. Und wie viel Zeit bleibt den in blau gekleideten Kroaten? 11 Minuten Nachspielzeit sind jetzt rum. Und immer noch läuft dieses Spiel und immer noch führt Portugal mit 2:1. Entlastungsangriff der Portugiesen über rechts. Semedo nur zur Eckfahne, so scheint es. Doch, er dreht nochmal ab, nimmt Conceição mit, der dann rein in den Strafraum. Der schießt vorbei. Keine Entscheidung hier. Spiel läuft immer noch. Cristiano Ronaldo wieder in typischer Trainermanier. Da draußen dirigiert seine Spieler. Er sagt, vorne draufgehen, nicht hinten warten. Aber die Kroaten befreien sich und kriegen nochmal einen womöglich letzten Angriff.
0: Von der linken Seite jetzt gute 30 Meter Torentfernung, zieht er rein. Jetzt kommt er rein in den Strafraum. Perisic, Schuss aufs Tor, aber direkt in die Arme von Diogo Costa und der begräbt erstmal den Ball unter sich. Alles steht hier in Toronto. Die kroatischen Fans zittern, beißen sich auf die Lippen, beten, dass es nochmal möglicherweise zu einer Chance wegen kommt. Aber die portugiesische Bank komplett unter Strom und Spannung, angeführt vom Kapitän von Cristiano Ronaldo. Der will unbedingt ins Achtelfinale, der will unbedingt diesen Sieg ins Ziel bringen. 12 Minuten Nachspielzeit sind jetzt rum. Foulspiel an Luka Modric im Mittelkreis. Weiter geht's und Espen Eskas, der Schiedsrichter, macht gar keine Anstalten, erstmal abzupfeifen. Nächster Angriff der Kroaten über Pajalic. Wird aber erstmal abgedrängt, weil er von Mendes verfolgt wird. Und die Kroaten müssen aufbauen, gehen jetzt über die linke Seite.
1: Und könnten vielleicht noch mal zu einer letzten Flankenmöglichkeit kommen. Flanke segelt rein. Achtung, Kopfball. Und dann die Schuss. Tor! Ausgleich! 2:2!
0: Ich werde bekloppt.
1: 103. Minute! Kroatien war weg vom Fenster. Tschüssikowski. Und jetzt Kopf wieder reingesteckt ins Fußballspiel. Hallo, wir sind auch noch da.
0: Was ein Tor, was ein Wahnsinn, was ein Blick von Cristiano Ronaldo. Fassungslos, der schüttelt den Kopf. Das Ding war doch schon auf portugiesischer Seite. Der hat doch schon gebucht fürs Achtelfinale. Und jetzt feiert Kroatien diesen Ausgleich. Er ist erarbeitet, er ist durchgewühlt über die linke Seite. Aber war da eine Abseitsposition beim Kopfball von Matanovic Richtung 5-Meter-Raum? War das aktiv also ich könnte mir vorstellen, ja, das wird nochmal überprüft. Oder war es am Ende ein portugiesischer Spieler, in dem Fall Veiga, der den Ball sogar in den eigenen Fünfer buxiert hat? Das kann es gut gewesen sein. Also ganz, ganz knifflige Situation. Und dann wird der Ball tatsächlich noch im Netz untergebracht im Tor.
1: Von Josko Gvardiol, dem ehemaligen Leipziger, jetzt Spieler von Manchester City. Abwehrmann natürlich vorne. Aber dieses Tor ist noch nicht bestätigt. Und es wird jetzt überprüft. Und die Frage ist, stand Pajalic im Abseits? Ja oder nein? Also er stand auf jeden Fall näher zum Tor als alle Kroaten. Und der Treffer wird jetzt überprüft. Und die Frage ist, hat ein Kroate den Ball verlängert und berührt, wenn er das getan hat, nämlich Igor Matanovic, und er hat den Ball berührt. Ja, tatsächlich, er hat ihn berührt und das wird jetzt durch den Chip im Ball bestätigt. Uns wird eine Grafik eingeblendet, in der so eine leichte Fieberkurve nach oben, wie so ein Aktienkurs, der gerade am Steigen ist, eingeblendet wird. Matanovic hat den Ball verlängert, nur hauchzart mit den Haaren berührt. Und deswegen ist es eine Abseitsposition von Vorlagengeber Pajalic. Und deswegen wird dieses Tor mutmaßlich nicht.
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0: Die Nachrichten mit Ronald Lessig. Guten Morgen.
1: Das Ziel ist klar, wir müssen die hohen Krankenstände in Deutschland runterbringen. Und das ist unsere Antwort oder das ist unser Angebot.
0: Bundeskanzler Merz hat seine Reformpläne verteidigt. Wer nicht zur Arbeit kann, soll künftig ab dem ersten Krankheitstag ein Attest vorlegen. Die telefonische Krankschreibung entfällt. Außerdem wurde beschlossen, Familien zu entlasten und Reiche mehr zu besteuern. Die Gewerkschaft Verdi hat für heute zur Demo in der Dortmunder Innenstadt aufgerufen. Anlass sind die Tarifverhandlungen im Groß- und Einzelhandel. Die Mitarbeiter fordern 7% mehr Lohn. Am Warnstreik wollen sich unter anderem Beschäftigte von Kaufland, IKEA und Primark beteiligen. Zwei Drittel der Deutschen sind besorgt, dass der Klimawandel ihre Lebensgrundlagen zerstört. Das geht aus dem ARD-Deutschland-Trend hervor. Fast 90% der Befragten fordern mehr Geld von der Politik, um Krankenhäuser, Schulen und Straßen besser auf Hitze vorzubereiten. Bei der Fußball-WM steht Portugal im Achtelfinale. Die Portugiesen besiegten Kroatien mit 2:1. Florian Winkler, WDR Sport.
2: Auf bescheidene torlose erste 45 Minuten folgte zwischen Portugal und Kroatien Fußball-Furioso nach der Pause mit 3 Toren, 3 Abseitstoren, Alu-Treffern und Drama pur am Ende in knapp 20 Minuten Nachspielzeit. Die Führung der Kroaten durch Perisic glich Cristiano Ronaldo per schmeichelhaftem Elfmeter aus. In der 4. Minute der Nachspielzeit traf dann Ramos per Kopf zum 2:1. Traumatisch dürfte für die Kroaten sein, dass der vermeintliche Ausgleichstreffer in der 13. Minute der Nachspielzeit aufgrund einer Abseitsstellung, die per Videobeweis lange überprüft wurde, nicht zählte. Die Portugiesen am Ende die glücklichen Sieger, die im WM-Achtelfinale am 6. Juli auf Spanien treffen.
0: Und die Spanier hatten zuvor Österreich besiegt mit 3:0.
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0: In Dortmund droht ein Wohnhaus einzustürzen. Die Feuerwehr rückte in der Nacht zum Großeinsatz in der Nordstadt aus. 15 Bewohner dieses und eines Nachbarhauses mussten ihre Wohnungen verlassen. Helge Rosenkranz für WDR aktuell.
4: Nach ersten Informationen war im Obergeschoss des Hauses eine Gipskartonplatte von der Decke gestürzt. Außerdem wurden in dem Gebäude Risse entdeckt. Die Bewohner kamen bei Verwandten unter oder werden zunächst durch das Dortmunder Sozialamt betreut. Die beiden Häuser sind abgesperrt. Die Ursache ist unklar. Statiker prüfen jetzt erst einmal, wie standsicher alles noch ist. Die Polizei musste sich auch noch um einen Jugendlichen kümmern, der bei der Räumung des Hauses anscheinend versucht hatte, eine kleinere Menge Drogen verschwinden zu lassen. Die Beamten nahmen seine Personalien auf, festgenommen wurde er aber nicht.
0: Das Wetter in Nordrhein-Westfalen. Heute sonnig, in Ostwestfalen einzelne Schauer, dazu in Lippstadt bis 23, in Essen bis 24 und in Kerpen bis 25 Grad. Am Wochenende sonnig, nur vereinzelt Schauer bis 28 Grad. Und das war WDR aktuell.
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5: Die A6 Heilbronn Richtung Mannheim ist zwischen Schwetzingen-Hockenheim und Mannheim-Schwetzingen bis 5 Uhr gesperrt. Die A8 München Richtung Stuttgart ist zwischen Ulm-West und Märklingen nach einem Unfall gesperrt. Die A12 Autobahn der Freiheit Frankfurt-Oder Richtung Berliner Ring ist zwischen Briesen und Fürstenwalde-West wegen Bauarbeiten bis 5 Uhr gesperrt. Die A14 Magdeburg Richtung Dahlenwarsleben ist zwischen Kreuz Magdeburg und Dahlenwarsleben weiterhin gesperrt. Die A71 Suhl Richtung Erfurt ist zwischen Suhl-Zellamelis und Oberhof wegen Tunnelwartungsarbeiten bis ca. 6 Uhr gesperrt. Und Berlin, die A100 Stadtring Berlin-Wilmersdorf Richtung Wedding ist zwischen Hohenzollerndamm und Messedamm Süd wegen Bauarbeiten bis ca. 5 Uhr gesperrt. Das war's vom Verkehr. Ihnen eine gute Fahrt.
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5: Aus dem Studio von NDR Info mit Detlef Karg im Studio. Guten Morgen. Das sogenannte Reformpaket der Bundesregierung. Es wird nun diskutiert. Bei genauerem Hinsehen wird einiges klar. Es ist kein sehr großer Wurf, sondern sehr viel Detailarbeit. Aber immerhin, es gibt eine Einigung. Andererseits bemängeln manche, was hat man als mittlerer Einkommensbezieher von 50 Euro Steuerersparnis im Monat? Das kann ja eher nur ein Inflationsausgleich sein. Aber die Kassen, sie sind klamm. Andere Bausteine, die angekündigt waren, wie etwa die Flexibilisierung der Wochenarbeitszeit. Sie kamen nicht. Aber warum eigentlich?
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1: Die Nachrichten mit Ronald Lessig. Guten Morgen. Bundeskanzler Merz hat Kritik am Reformpaket der Regierung zurückgewiesen. Er sagte in der ARD, die Krankenstände seien zu hoch. Dass künftig ab dem ersten Tag ein Attest nötig sei, solle helfen, das zu ändern. Dietrich Karl Meurer, WDR Berlin.
2: Ein weiterer Baustein des Reformpakets ist die Steuerreform. Die schwarz-rote Koalition will Menschen mit kleinen und mittleren Einkommen entlasten. Eine Familie mit 2 Kindern und 60.000 Euro Einkommen spare dadurch rund 600 Euro im Jahr. Merz betont in der ARD, die Entlastung komme bei den Familien an. Für die Wirtschaft plant die Bundesregierung unter anderem weniger Bürokratie und Änderungen im Datenschutzrecht. Merz erwartet davon deutliche Vorteile für Unternehmen. Für das kommende Jahr strebt er wieder ein Wirtschaftswachstum von mehr als 1% an.
1: Die Gewerkschaft Verdi hat für heute zu einer Demo in der Dortmunder Innenstadt aufgerufen. Anlass sind die Tarifverhandlungen im Groß- und Einzelhandel. Die Mitarbeiter fordern 7% mehr Lohn. Am Warnstreik wollen sich unter anderem Beschäftigte von Kaufland, IKEA und Primark beteiligen. In Dortmund droht seit dem Abend ein Wohnhaus einzustürzen. Die Feuerwehr räumte das Gebäude in der Nordstadt sowie ein Nachbarhaus, nachdem Risse in den Wänden aufgetaucht waren. 15 Menschen mussten ihre Wohnungen verlassen. Statiker sollen prüfen, ob das Haus noch zu retten ist. Bei der Fußball-WM stehen die Portugiesen im Achtelfinale. Sie besiegten Kroatien mit 2:1. Das Spiel dürfte in die Geschichte eingehen. In der zweiten Halbzeit gab es 19 Minuten Nachspielzeit. Im Achtelfinale treffen die Portugiesen nun auf Spanien. Diese hatten zuvor Österreich besiegt mit 3:0.
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1: Mönchengladbach hat eine Haushaltssperre verhängt. Ab heute werden viele Ausgaben gestoppt. Die Stadt rechnet in diesem Jahr mit einem Minus von mehr als 79 Millionen Euro. Christoph Wegener, WDR aktuell.
4: Wie viele andere Städte und Gemeinden kämpfe Mönchengladbach mit steigenden Kosten, etwa im Personalbereich und bei den Sozialleistungen, erklärte ein Stadtsprecher auf Anfrage. Um die finanzielle Handlungsfähigkeit der Stadt zu sichern, sei eine Haushaltssperre deswegen unumgänglich. Die gilt bis Ende des Jahres und bedeutet vor allem eins: sparen, wo immer es geht. So wird kein Geld mehr für Aufgaben ausgegeben, zu denen die Stadt nicht verpflichtet ist. Dazu zählen Zuschüsse für Veranstaltungen, Kultur- oder Sportprojekte. Auch wenn jemand bei der Stadt in Rente geht, wird diese Stelle erstmal nicht neu besetzt.
1: Das Wetter in Nordrhein-Westfalen. Heute sonnig, in Ostwestfalen einzelne Schauer, dazu in Solingen bis 23 Grad, in Herne bis 24 und in Königswinter bis 25 Grad. Am Samstag und am Sonntag ist es oft sonnig, nur vereinzelt gibt es Schauer. Die Höchstwerte liegen zwischen 24 und 28 Grad. Und das war WDR aktuell.
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5: Die A8 München Richtung Stuttgart ist zwischen Ulm-West und Märklingen nach einem Unfall gesperrt. Die A14 Magdeburg Richtung Dahlen-Warsleben ist zwischen Kreuz Magdeburg und Dahlen-Warsleben weiterhin gesperrt. Und dann die A71 Suhl Richtung Erfurt. Da ist die Fahrbahn zwischen Suhl-Zeller-Mehlis und Oberhof wegen Tunnelwartungsarbeiten noch bis ca. 6 Uhr gesperrt. Das war's schon vom Verkehr. Ihnen eine gute und freie Fahrt.
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5: Und die kommt vom Norddeutschen Rundfunk in Hamburg. Im Studio ist Detlef Karg. Guten Morgen. Ein Programm für Aufschwung und Beschäftigung, so nennt sich das, was als Reformpaket der Bundesregierung seit Tagen die Nachrichten bestimmt und wohl auch weiter bestimmen wird. Ebenso lang wie der Name ist dann auch die Liste der Punkte, die da aufgeführt werden. 34 an der Zahl. Es ist von einer reichen Steuerrede die Rede und auch von der Entlastung mittlerer Einkommensgruppen. Das würden dann 50 Euro im Monat sein, nicht gerade viel. Und dann geht es da auch noch um die telefonische Krankschreibung, die Abschaffung dessen und die Vorlage einer Krankschreibung ab dem ersten Tag, will heißen, so manchen Blaumachern, die es natürlich auch gibt, soll es ein wenig an den Kragen gehen. Das will der Kanzler und darum ging es auch im ARD-Brennpunkt mit meinem Kollegen Markus Preis und Bundeskanzler Merz. Die erste Frage an den Kanzler war, warum wir die Krankschreibung am ersten Tag denn nun brauchen.
6: Wir kehren zu der Regelung zurück, die wir vor Corona hatten. Und gleichzeitig ist es den Betrieben überlassen, auch andere Regelungen.
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1: 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Die Nachrichten mit Christina Maria Grewe. Guten Morgen. Bundeskanzler Merz und Vizekanzler Klingbeil haben die Reformbeschlüsse ihrer Parteien verteidigt. Mit Steuerentlastungen und weniger Bürokratie solle die Wirtschaft wieder angekurbelt werden. Philipp Eckstein, WDR Berlin.
2: Bundeskanzler Friedrich Merz sagte am Abend im ZDF wörtlich: Ja, wir haben die Absicht, das, was wir da aufgeschrieben haben, nicht nur ernst zu nehmen, sondern auch umzusetzen. Ähnlich äußerte sich auch sein Vizekanzler Lars Klingbeil. Die Beschlüsse des Koalitionsausschusses dürften nicht zerredet werden, sondern müssten jetzt auch durchgebracht werden. Sowohl Merz als auch Klingbeil verteidigten den Plan, die telefonische Krankschreibung abzuschaffen und eine grundsätzliche Attestpflicht ab dem ersten Krankheitstag einzuführen. Ärztevertreter warnten hingegen mit scharfen Worten vor einer Überlastung der Hausarztpraxen.
1: Der AfD-Bundesparteitag in Erfurt sorgt schon einen Tag vor seinem Beginn für Aufsehen. In der Stadt ist eine Großdemonstration geplant. Bianca Schwarz, WDR Berlin.
3: Mit 50.000 Demonstranten rechnet die Polizei vor Ort. Inhaltlich stehen am morgigen Samstag die Wahlen im Vordergrund. Die AfD wählt einen neuen Bundesvorstand. Die Bundessprecher Alice Weidel und Tino Chrupalla gelten dabei als gesetzt. Interessant werden aber deren Ergebnisse sein. Bei der letzten Wahl hat Chrupalla wenige Stimmen mehr bekommen als Weidel. Am Sonntag könnten dann noch verschiedene Anträge befasst werden. Weil der Parteitag in Thüringen stattfindet, wird AfD-Rechtsaußen Björn Höcke dort auch eine Rede halten.
1: In der Silvesternacht waren in Bielefeld zwei Jugendliche durch illegale Böller ums Leben gekommen. Die beiden 18-Jährigen hatten unabhängig voneinander zwei sogenannte Kugelbomben abgefeuert. Nun scheinen die mutmaßlichen Verkäufer ermittelt zu sein. Oliver Köhler, WDR Bielefeld.
4: Die Polizei durchsuchte diese Woche die Wohnung eines 27-jährigen Versmolders. Das erfuhr der WDR exklusiv von der Staatsanwaltschaft Bielefeld. Illegale Böller wurden nicht gefunden, dafür aber das Handy des Verdächtigen beschlagnahmt. Darauf könnten Textnachrichten den Verkauf belegen. Ermittelt wird außerdem gegen einen 20-jährigen Bielefelder. Er soll als Bote tätig gewesen sein. Eine Kugelbombe soll er selbst verkauft haben. Die beiden 18-jährigen Käufer starben an Kopfverletzungen durch die Detonationen.
1: Weitere Meldungen im Überblick. 8 Tage nach den Erdbeben in Venezuela ist ein Mann lebend aus den Trümmern gerettet worden. Er war als Wachmann in einem Einkaufszentrum, als das Gebäude einstürzte. Helfer hatten ihn schon vor einigen Tagen geortet und über einen Schlauch mit Wasser versorgt. Bei den Erdbeben in Venezuela kamen mindestens 2200 Menschen ums Leben. Tausende werden noch vermisst. In Südfrankreich müssen wegen schwerer Waldbrände immer mehr Menschen ihre Häuser und Unterkünfte verlassen. Nachdem in Saint-Marie-la-Mer ein neues Feuer ausgebrochen ist, wurden fast 3000 Menschen evakuiert. Viele davon von Campingplätzen, wo Dutzende Wohnmobile und Bungalows von den Flammen zerstört wurden. Die Gewerkschaft Verdi hat für heute zu einer Demonstration in der Dortmunder Innenstadt aufgerufen. Anlass sind die Tarifverhandlungen im Groß- und Einzelhandel. Die Mitarbeiter fordern 7% mehr Lohn. Am Warnstreik wollen sich unter anderem Beschäftigte von Kaufland, IKEA, Metro und Primark beteiligen. In Dortmund droht seit dem Abend ein Wohnhaus einzustürzen. Die Feuerwehr räumte das Gebäude in der Nordstadt sowie ein Nachbarhaus, nachdem Risse in den Wänden aufgetaucht waren. 15 Menschen mussten ihre Wohnungen verlassen. Statiker sollen jetzt prüfen, ob das Haus noch zu retten ist.
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1: Die Bibliotheken in Deutschland fordern, mit anderen Kultureinrichtungen gleichgestellt zu werden. Es geht darum, wer sonntags öffnen darf und wie lange. Nicola Reik, WDR Kultur.
6: Was für Bibliotheken in NRW schon seit 2019 gilt, soll jetzt Bundesgesetz werden. Der Koalitionsausschuss hat sich darauf geeinigt, dass alle öffentlichen Bibliotheken in Deutschland künftig sonntags ihre Türen öffnen dürfen. Allerdings sieht der bisherige Entwurf für das Gesetz noch Einschränkungen vor, die der Bibliotheksverband nicht fair findet. Anders als für andere Kultur- und Freizeiteinrichtungen soll die maximale Sonntagsöffnungszeit für Bibliotheken auf 6 Stunden begrenzt werden. Der Verband fragt nach dem Grund für diese Einschränkung. Generell sind die Bibliotheken aber mit den Plänen mehr als einverstanden. Schließlich melden Häuser aus NRW schon seit Jahren, dass die Menschen Veranstaltungen und Angebote an Sonntagen gerne annehmen.
1: Und so wird das Wetter in Nordrhein-Westfalen. Der Tag beginnt mit viel Sonnenschein, später gibt
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0: Die Nachrichten mit Christina Maria Greve. Guten Morgen. Bundeskanzler Merz und Vizekanzler Klingbeil haben auf Kritik reagiert zu geplanten Regelungen zur Krankschreibung. Künftig soll schon ab dem ersten Tag eine Krankschreibung nötig sein und telefonisch soll man kein Attest mehr bekommen können. Markus Sambale, WDR Berlin.
1: Bundeskanzler Merz und Vizekanzler Klingbeil reagierten in Interviews auf die Kritik, diese Regeln würden Patienten und Hausärzte stark belasten. Merz sagte wörtlich, sie müssen nicht am ersten Tag in die Arztpraxis, sie müssen vom ersten Tag an eine Arbeitsunfähigkeitsbescheinigung haben. Merz ließ aber offen, wie genau der Arbeitnehmer dann an das Attest kommen soll, wenn die Krankschreibung telefonisch nicht mehr möglich ist. Gesundheitsministerin Wagen hatte auf digitale Möglichkeiten wie die Videosprechstunde hingewiesen. Diese solle verstärkt genutzt werden.
0: Strohhalme, Messer und Gabeln aus Plastik sind immer noch zu haben, obwohl sie in der EU seit 5 Jahren eigentlich verboten sind. Das kritisiert die deutsche Umwelthilfe. Online kann man Einwegplastikartikel weiter kaufen. Klaus Janssen, WDR aktuell, zu den Hintergründen.
2: Es gibt zwar ein europaweites Verbot von Einwegplastik, das hat aber eine Lücke, denn Lagerbestände können weiter abverkauft werden und das ohne zeitliche Befristung. Die deutsche Umwelthilfe glaubt allerdings nicht, dass alles, was heute angeboten wird, noch Lagerbestände aus dem Jahr 2021 sind. Viele Online-Firmen würden sich wohl Nachschub zum Beispiel bei den Plastikstrohhalmen besorgen und dann trotzdem verkaufen. Das zu beweisen ist allerdings schwierig. Das Bundesumweltministerium sagt, Kontrollen werden durch diese Lagerbestände-Regelung erschwert. Das Ministerium setzt sich dafür ein, diese EU-Richtlinie zu ändern. Das könnte aber dauern.
0: Der AfD-Bundesparteitag in Erfurt sorgt schon einen Tag vor seinem Beginn für Aufsehen. In der Stadt ist eine Großdemonstration geplant. Bianca Schwarz, WDR Berlin.
3: Mit 50.000 Demonstranten rechnet die Polizei vor Ort. Inhaltlich stehen am morgigen Samstag die Wahlen im Vordergrund. Die AfD wählt einen neuen Bundesvorstand. Die Bundessprecher Alice Weidel und Tino Chrupalla gelten dabei als gesetzt. Interessant werden aber deren Ergebnisse sein. Bei der letzten Wahl hat Chrupalla wenige Stimmen mehr bekommen als Weidel. Am Sonntag könnten dann noch verschiedene Anträge befasst werden. Weil der Parteitag in Thüringen stattfindet, wird AfD-Rechtsaußen Björn Höcke dort auch eine Rede halten.
0: Und jetzt weitere Meldungen im Überblick. In Südfrankreich müssen wegen schwerer Waldbrände immer mehr Menschen ihre Häuser und Unterkünfte verlassen. Nachdem in Sainte-Marie-la-Mer ein neues Feuer ausgebrochen ist, wurden fast 3000 Menschen evakuiert. Viele davon von Campingplätzen, wo Dutzende Wohnmobile und Bungalows von den Flammen zerstört wurden. Im April war auf einem Kreuzfahrtschiff das tödliche Hunter-Virus ausgebrochen. Jetzt hat die Weltgesundheitsorganisation den Ausbruch für beendet erklärt. Die letzte Kontaktperson habe die Quarantäne verlassen. Insgesamt wurden mehr als 650 Menschen in 33 Ländern überwacht. 3 Passagiere des Kreuzfahrtschiffs waren am Hunter-Virus gestorben, darunter eine Deutsche. Tausende Beschäftigte von Mercedes-Benz wollen heute gegen den Sparkurs des Autokonzerns demonstrieren. Aufgerufen hat die Gewerkschaft IG Metall. Die Chefin der Gewerkschaft, Benner, will bei einer Auktion in Düsseldorf sprechen. Kundgebungen sind bundesweit geplant.
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0: Die Bibliotheken in Deutschland fordern, mit anderen Kultureinrichtungen gleichgestellt zu werden. Es geht darum, wer sonntags öffnen darf und wie lange. Nicola Reik, WDR Kultur.
5: Was für Bibliotheken in NRW schon seit 2019 gilt, soll jetzt Bundesgesetz werden. Der Koalitionsausschuss hat sich darauf geeinigt, dass alle öffentlichen Bibliotheken in Deutschland künftig sonntags ihre Türen öffnen dürfen. Allerdings sieht der bisherige Entwurf für das Gesetz noch Einschränkungen vor, die der Bibliotheksverband nicht fair findet. Anders als für andere Kultur- und Freizeiteinrichtungen soll die maximale Sonntagsöffnungszeit für Bibliotheken auf 6 Stunden begrenzt werden. Der Verband fragt nach dem Grund für diese Einschränkung. Generell sind die Bibliotheken aber mit den Plänen mehr als einverstanden. Schließlich melden Häuser aus NRW schon seit Jahren, dass die Menschen Veranstaltungen und Angebote an Sonntagen gerne annehmen.
0: Das Wetter in Nordrhein-Westfalen. Der Tag beginnt mit viel Sonnenschein. Später gibt es vor allem in Ostwestfalen einige Quellwolken. Es bleibt aber auch hier meist trocken. Der Wind weht teils mit starken Böen. In Dortmund.
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1: Die Nachrichten mit Christina Maria Greve. Guten Morgen. Fußball-Bundestrainer Julian Nagelsmann wird wohl noch heute seinen Rücktritt erklären. Nach übereinstimmenden Medienberichten soll er nach einer Krisensitzung beim DFB zu dieser Entscheidung gekommen sein. Martin Roschitz, WDR Sport.
2: Ich höre, dass es sehr, sehr schnell gehen kann, dass also keine Frage mehr ist von Tagen, sondern nur noch von Stunden. Über die finanziellen Rahmenbedingungen ist gestern gesprochen worden. Beide Seiten wissen, was die Trennung bedeutet. Nagelsmann kassiert etwa die Hälfte der Summe, die ihm vertraglich zusteht. Das sind immer noch 7 Millionen. Und der DFB muss sich natürlich fragen, was kostet es uns, wenn der sportliche Abwärtstrend weitergeht. Und deswegen steht die Entscheidung. Man hat ihm eine goldene Brücke gebaut, über die geht er jetzt. Er wird heute wohl noch zurücktreten.
1: Nagelsmann ist seit 3 Jahren Bundestrainer. Bei der EM 2024 war Deutschland im Viertelfinale ausgeschieden. Jetzt bei der WM im Sechzehntelfinale. Als Nachfolger ist Jürgen Klopp im Gespräch. In Erfurt beginnt morgen der Bundesparteitag der AfD. Schon heute werden dort Demonstrationen erwartet. Zu einer Großdemo heute könnten Zehntausende Teilnehmerinnen und Teilnehmer kommen. Auf dem Parteitag soll der Bundesvorstand der AfD gewählt werden. Weidel und Chrupalla treten wieder an. Wie Bobo Mertens aus Erfurt berichtet, hat sich die Stadt lange auf das Wochenende vorbereitet.
3: Bei den Erfurtern herrscht eine gemischte Stimmung. Einerseits werden in der Innenstadt viele Läden aus Angst vor Ausschreitung und auch Vandalismus schließen. Im Vorfeld war die Rede von Stromausfällen und von Demonstranten, die auf Dächer klettern. Andere sehen die Situation entspannter und sprechen von unnötiger Panikmache. Ich habe mit einer Pflegeeinrichtung gesprochen und die werden aus Schutz ihrer Pflegebedürftigen sogar die Fenster mit Spanplatten verdichten. Es werden mehrere tausend Polizisten in der Stadt sein, die sowohl versuchen werden, das Demonstrationsrecht zu wahren, aber auch, dass die AfD ihren Parteitag durchführen kann.
1: Am Sonntag hatte der WDR exklusiv über Vorwürfe gegen den privaten Rettungsdienst Falk in Duisburg berichtet. Mitarbeiter sollen Patienten verhöhnt und gefährdet haben. Das Unternehmen verteidigt sich und wirft der Stadt Duisburg jetzt in einem Schreiben Versäumnisse vor. Jan Spelleken, WDR Duisburg.
4: In dem Schreiben unterstreicht Falk noch einmal intensiv an der Aufklärung des Falls zu arbeiten, auch mit einer Anwaltskanzlei. Es habe auch personelle Konsequenzen gegeben. Gleichzeitig macht Falk der Stadt schwere Vorwürfe. Unter anderem habe sie seit 2 Wochen die Kommunikation mit dem Unternehmen eingestellt. Außerdem habe man angeforderte Informationen nicht bekommen. Die Stadt weist das zurück, wirft dem Unternehmen vor, wenig Energie in die Aufklärung zu investieren, stattdessen Nebenkriegsschauplätze zu eröffnen und den eigenen Auftraggeber zu diskreditieren. Sollte Falk bei den Vorwürfen bleiben, behalte man sich juristische Schritte vor.
1: Weitere Meldungen im Überblick. Bundeskanzler Merz hat das geplante Reformpaket gegen Kritik von Opposition und Gewerkschaften verteidigt. Der CDU-Chef sagte in der ARD, durch die Rückkehr zur Krankschreibung ab dem ersten Tag würden die hohen Krankenstände gesenkt. Bezüglich der geplanten Steuerreform versprach Merz, dass die kleinen und mittleren Einkommen entlastet werden. Rund um Wuppertal stehen wegen einer Weichenstörung wieder viele Züge still. Wie die Bahn mitteilt, ist der Abschnitt zwischen Wuppertal-Oberbarmen und Hagen aktuell nicht befahrbar. S-Bahn und Regionalzüge fallen aus oder werden weiträumig umgeleitet. Ersatzbusse sollen zum Einsatz kommen. Immer wieder hat es rund um Wuppertal in den letzten Wochen Probleme bei der Bahn gegeben. In Südfrankreich müssen wegen schwerer Waldbrände immer mehr Menschen ihre Häuser und Unterkünfte verlassen. Nachdem in Sainte-Marie-la-Mer ein neues Feuer ausgebrochen ist, wurden fast 3000 Menschen evakuiert. Viele davon von Campingplätzen, wo Dutzende Wohnmobile und Bungalows von den Flammen zerstört wurden.
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1: Die Bibliotheken in Deutschland fordern, mit anderen Kultureinrichtungen gleichgestellt zu werden. Es geht darum, wer sonntags öffnen darf und wie lange. Nicola Reik, WDR Kultur.
5: Was für Bibliotheken in NRW schon seit 2019 gilt, soll jetzt Bundesgesetz werden. Der Koalitionsausschuss hat sich darauf geeinigt, dass alle öffentlichen Bibliotheken in Deutschland künftig sonntags ihre Türen öffnen dürfen. Allerdings sieht der bisherige Entwurf für das Gesetz noch Einschränkungen vor, die der Bibliotheksverband nicht fair findet. Anders als für andere Kultur- und Freizeiteinrichtungen soll die maximale Sonntagsöffnungszeit für Bibliotheken auf 6 Stunden begrenzt werden. Der Verband fragt nach dem Grund für diese Einschränkung. Generell sind die Bibliotheken aber mit den Plänen mehr als einverstanden. Schließlich melden Häuser aus NRW schon seit Jahren, dass die Menschen Veranstaltungen und Angebote an Sonntagen gerne annehmen.
1: Das Wetter in Nordrhein-Westfalen, der Tag beginnt.
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0: nicht ausreichend und manchmal auch gar nicht gemacht.
1: Das ist die Einschätzung von Maria Lehnen von SCI Verkehr.
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3: Die Nachrichten mit Christina Maria Greve. Guten Morgen. Fußball-Bundestrainer Julian Nagelsmann steht offenbar kurz vor dem Rücktritt. Wie mehrere Medien berichten, soll er nach einer Krisensitzung beim DFB diesen Entschluss gefasst haben. Wahrscheinlich wird Nagelsmann noch heute zurücktreten. Olaf Thon, Fußball-Weltmeister von 1990, sagte der ARD, dass er den Schritt nachvollziehen kann.
4: Keiner kann zufrieden sein, aber das ist ja jetzt nicht nur Julian Nagelsmann, sondern die letzten drei WMs sind schlecht gelaufen. Also jetzt muss man eine richtige Trendwende her und mit Jürgen Klopp, glaube ich, könnte das gelingen.
3: Jürgen Klopp gilt vielen als wahrscheinlichster Nachfolger. Er wurde mit Dortmund Meister und gewann mit Liverpool die Champions League. Aktuell arbeitet er für Red Bull. Julian Nagelsmann ist seit fast 3 Jahren Bundestrainer. Wenn er jetzt geht, steht ihm offenbar eine Abfindung von rund 7 Millionen Euro zu. In Erfurt beginnt morgen der Bundesparteitag der AfD. Schon heute werden dort Demonstrationen erwartet. Zu einer Großdemo heute könnten Zehntausende Teilnehmerinnen und Teilnehmer kommen. Auf dem Parteitag soll der Bundesvorstand der AfD gewählt werden. Weidel und Chrupalla treten wieder an. Wie Bobo Mertens aus Erfurt berichtet, hat sich die Stadt lange auf das Wochenende vorbereitet.
5: Bei den Erfurtern herrscht eine gemischte Stimmung. Einerseits werden in der Innenstadt viele Läden aus Angst vor Ausschreitung und auch Vandalismus schließen. Im Vorfeld war die Rede von Stromausfällen und von Demonstranten, die auf Dächer klettern. Andere sehen die Situation entspannter und sprechen von unnötiger Panikmache. Ich habe mit einer Pflegeeinrichtung gesprochen und die werden aus Schutz ihrer Pflegebedürftigen sogar die Fenster mit Spanplatten verdichten. Es werden mehrere Tausend Polizisten in der Stadt sein, die sowohl versuchen werden, das Demonstrationsrecht zu wahren, aber auch, dass die AfD ihren Parteitag durchführen kann.
3: Bundeskanzler Merz und Vizekanzler Klingbeil haben auf Kritik reagiert zu geplanten Regelungen zur Krankschreibung. Künftig soll schon ab dem ersten Tag eine Krankschreibung nötig sein und telefonisch soll man kein Attest mehr bekommen können. Markus Sambale, WDR Berlin.
6: Bundeskanzler Merz und Vizekanzler Klingbeil reagierten in Interviews auf die Kritik. Diese Regeln würden Patienten und Hausärzte stark belasten. Merz sagte wörtlich, sie müssen nicht am ersten Tag in die Arztpraxis, sie müssen vom ersten Tag an eine Arbeitsunfähigkeitsbescheinigung haben. Merz ließ aber offen, wie genau der Arbeitnehmer dann an das Attest kommen soll, wenn die Krankschreibung telefonisch nicht mehr möglich ist. Gesundheitsministerin Wagen hatte auf digitale Möglichkeiten wie die Videosprechstunde hingewiesen. Diese solle verstärkt genutzt werden.
3: Weitere Meldungen im Überblick. Heute vor 5 Jahren wurden Einweg-Strohhalme und Besteck aus Plastik EU-weit verboten. Vom Markt verschwunden sind sie aber nicht. Das kritisiert die Deutsche Umwelthilfe. Der Staat solle gegen Online-Händler vorgehen, die Produkte immer noch verkaufen. Laut Bundesumweltministerium ist der Abverkauf von Lagerbeständen weiter erlaubt. 8 Tage nach den Erdbeben in Venezuela kommt das erste deutsche Hilfsteam heute zurück. Die Spezialeinheit vom Technischen Hilfswerk war mit 4 Rettungshunden im Einsatz, um nach Überlebenden zu suchen. In Venezuela jetzt noch Menschenleben zu finden, ist extrem unwahrscheinlich. Die Behörden haben bisher fast 2600 Tote bestätigt. Tausende Beschäftigte von Mercedes-Benz wollen heute gegen den Sparkurs des Autokonzerns demonstrieren. Aufgerufen hat die Gewerkschaft IG Metall. Die Chefin der Gewerkschaft, Benner, will bei einer Aktion in Düsseldorf sprechen. Kundgebungen sind bundesweit geplant. Rund um Wuppertal stehen wegen einer Weichenstörung wieder viele Züge still. Wie die Bahn mitteilt, ist der Abschnitt zwischen Wuppertal-Oberbarm und Hagen aktuell nicht befahrbar. S-Bahn und Regionalzüge fallen aus oder werden weiträumig umgeleitet. Ersatzbusse sollen zum Einsatz kommen. Immer wieder hatte es rund um Wuppertal in den letzten Wochen Probleme bei der Bahn gegeben.
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3: In Köln beginnt heute das CSD-Wochenende mit einem großen Straßenfest für die Rechte von queeren Menschen. Auf 3 Bühnen gibt es bis Sonntag ein Programm aus politischer Diskussion, Information und viel Musik. Höhepunkt des Wochenendes ist am Sonntag eine große Demonstration durch die Innenstadt. Bei der Parade werden Zehntausende Menschen mitmachen. Die Organisatoren erwarten, dass etwa 1 Million Menschen am Rand zuschauen werden. Den CSD oder die Cologne Pride gibt es seit Anfang der 1990er Jahre in Köln. Die Veranstaltung soll ein Zeichen setzen für eine uneingeschränkte gesellschaftliche Anerkennung aller queeren Menschen.
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1: Die Nachrichten mit Edda Damöhler. Guten Tag. Julian Nagelsmann steht offenbar vor dem Aus als Fußball-Bundestrainer. Mehrere Medien berichten übereinstimmend, dass Nagelsmann wahrscheinlich noch heute zurücktreten wird. Tim Brockmeier, WDR Sport.
2: Noch fehlt die offizielle Bestätigung seitens des DFB oder auch seitens Julian Nagelsmanns, aber nach übereinstimmenden Medienberichten ist es wohl so, dass er offiziell den Rücktritt eingereicht hat. Es gab ja gestern ein Krisengespräch in der DFB-Zentrale mit der DFB-Spitze rund um Präsident Bernd Neuendorf. Da wurde Nagelsmann einen Rücktritt nahegelegt. Er zeigte sich dem Vernehmen nach da noch eher uneinsichtig, hat jetzt eine Nacht drüber geschlafen und sich dann wohl doch eben zu diesem Rücktritt entschieden. Das sportlich enttäuschende Abschneiden der DFB-Elf mit diesem Aus im Elfmeterschießen gegen Paraguay kostete ihm am Ende den Job. Aber er stand auch wegen seiner wiederholten kommunikativen Patzer vor der WM rund um Dennis Undorf, wir erinnern uns, und direkt nach dem Ausscheiden ziemlich in der Kritik.
1: Strohhalme, Messer und Gabeln aus Plastik sind immer noch zu haben, obwohl sie in der EU seit 5 Jahren eigentlich verboten sind. Das kritisiert die Deutsche Umwelthilfe. Online kann man Einwegplastikartikel weiter kaufen. Klaus Jansen, WDR aktuell zu den Hintergründen.
3: Es gibt zwar ein europaweites Verbot von Einwegplastik, das hat aber eine Lücke, denn Lagerbestände können weiter abverkauft werden und das ohne zeitliche Befristung. Die Deutsche Umwelthilfe glaubt allerdings nicht, dass alles, was heute angeboten wird, noch Lagerbestände aus dem Jahr 2021 sind. Viele Online-Firmen würden sich wohl Nachschub zum Beispiel bei den Plastikstrohhalmen besorgen und dann trotzdem verkaufen. Das zu beweisen ist allerdings schwierig. Das Bundesumweltministerium sagt, Kontrollen werden durch diese Lagerbestände-Regelung erschwert. Das Ministerium setzt sich dafür ein, diese EU-Richtlinie zu ändern. Das könnte aber dauern.
1: Weitere Meldungen im Überblick. In Wuppertal ist die Sperrung bei der Bahn wieder aufgehoben worden. Da war heute Morgen eine Weiche kaputt. Deswegen sind Züge ausgefallen oder waren verspätet, vor allem auf der Strecke zwischen Wuppertal und Hagen. Es hatte in letzter Zeit immer wieder Probleme bei der Bahn rund um Wuppertal gegeben. Auch Stellwerke und Signale waren defekt. Die Koalition will sich ihr Reformpaket nicht zerreden lassen. Kanzler Merz hat nochmal betont, dass man das nicht nur aufgeschrieben habe, sondern auch umsetzen wolle. Zum Thema Krankschreibungen sagte Vizekanzler Klingbeil, man strebe eine vernünftige und praktikable Lösung an. Künftig soll ab Tag 1 ein Attest nötig sein. In New York hat sich ein Mann vor dem UNO-Hauptquartier in Brand gesetzt und ist gestorben. Medien berichten, dass es sich um einen Tibet-Aktivisten handelte. Er soll gegen ein chinesisches Gesetz protestiert haben, das sich gegen Autonomiebemühungen von Minderheiten in China richtet. An vielen Standorten bei Mercedes sind heute Demonstrationen angesagt, unter anderem in Düsseldorf. Tausende Beschäftigte positionieren sich gegen den Sparkurs des Autokonzerns. Aufgerufen hat die Gewerkschaft IG Metall.
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1: In Köln startet heute das Summer Jam Festival mit einem großen Bühnenprogramm. Bis Sonntag werden zehntausende Besucher auf dem Reggae- und Hip-Hop-Festival erwartet. Hakan Eckemann, WDR Köln.
4: 3 Tage lang verwandelt sich die Regatta-Insel am Fühlinger See in eine kleine karibische Insel. Viele jamaikanische Sängerinnen und Sänger sind mit dabei, allen voran die Reggae-Legende Burning Spear mit 81 Jahren. Auch der Auftritt von Lokalmatador Gentleman wird sehnsüchtig erwartet. Ein weiterer Schwerpunkt des Festivals ist deutscher Hip-Hop und Rap, vertreten durch SSIO, Bowser und Bones MC. Bis zu 30.000 Besucher werden erwartet.
1: Das war WDR aktuell. Das Wetter in Nordrhein-Westfalen, erstmal noch viel Sonnenschein, aber später bewölkt es sich zunehmend. Es wird aber wohl trocken bleiben. Dazu in Dorsten bis 23, in Wuppertal 24 und in Düren bis 25 Grad. Das Wochenende beginnt oft sonnig, Richtung Ostwestfalen sind einzelne Schauer drin. 18 bis 28 Grad. Und jetzt ist es 10.04 Uhr. WDR 5 mit 2 Staus. A3 Oberhausen Richtung Köln zwischen Kreuzhilden und Solingen. Dauert es 10 Minuten länger, 4 Kilometer Stau. Und A33 Osnabrück Richtung Bielefeld zwischen Kreuz Osnabrück Süd und Hilter am Teutoburger Wald. Eine Dreiviertelstunde dauert es hier länger, 8 Kilometer Stau an der Baustelle.
5: Danke, Edda. Und ich dachte, es gibt keine Verkehrsmeldung. Jetzt geht's los.
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5: Mit Ralf Erdenberger. Einen schönen guten Tag.
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2: Die Nachrichten mit Edda Dammöhler. Guten Tag. In Frankfurt am Main tagt der Aufsichtsrat des DFB, um über das weitere Vorgehen nach dem Fußball-WM auszuberaten. Medien berichten, dass Bundestrainer Julian Nagelsmann seinen Rücktritt erklären wird. In diesen Minuten wird eine Pressemitteilung des DFB erwartet. Aus Frankfurt Heiko Neumann für WDR aktuell.
3: Die Dynamik der letzten Tage, die war natürlich schon enorm. Diese Wucht, die da entstanden ist auf einmal. Und es geht ja nicht nur allein um Julian Nagelsmann heute. Der Aufsichtsrat des DFB berät auch über eine eventuelle Zukunft des Geschäftsführers Andreas Rettig oder auch des Sportdirektors Rudi Völler. Wie es mit diesen beiden Personalien, mal abgesehen von Julian Nagelsmann, auch weitergehen wird. Also man hat hier im Laufe des Vormittags noch einiges zu besprechen. Es ist ja jetzt nun mal das dritte Desaster in Folge, die dritte Weltmeisterschaft, die komplett verpasst ist aus deutscher Sicht, und ein weiter wie bisher, das kann es natürlich nicht mehr geben. Und auch bei den Spielern selbst wird sich einiges ändern müssen.
2: Die Wasserqualität in Seen und an anderen Badestellen ist in Deutschland offenbar doch schlechter als angenommen. Eigentlich meldet die Europäische Umweltagentur seit Jahren, dass die Qualität der Badegewässer in den meisten Fällen ausgezeichnet sei. Jetzt gibt es daran Zweifel. Sebastian Riechel, WDR aktuell.
4: Das Recherchezentrum Korrektiv sagt, dass die Umweltagentur das Wasser nur auf zwei Bakterien testet, die Magen-Darm auslösen können. Andere Sachen wie Blaualgen, Pflanzenschutzmittel und Chemikalien wie PFAS würden einfach ignoriert. Es gibt andere Untersuchungen, die zeigen, dass tausende Badestellen mit Chemikalien belastet sind, teilweise sogar so sehr, dass sie die Gesundheit gefährden können. Diese Untersuchungen werden auch von der EU-Umweltagentur gemacht, fließen aber nicht in den Bericht zu Badestellen mit ein. Wenn das Wasser belastet ist, kann stinkender Schaum ein Hinweis sein. Chemikalien wie PFAS sammeln sich besonders oft im Schaum. Auf der Haut ist das nicht gefährlich, aber verschlucken sollte man vermeiden.
2: Weitere Meldungen im Überblick. In NRW wird heute im Einzelhandel und im Groß- und Außenhandel gestreikt. Die Gewerkschaft Verdi hat dazu aufgerufen, unter anderem die Mitarbeitenden von IKEA, Metro und Kaufland. Sie fordern mehr Geld. In Dortmund findet seit gut einer halben Stunde auch eine zentrale Demonstration statt. Bei einem Busunglück in Pakistan sind 40 Menschen ums Leben gekommen. Der Bus war nach Behördenangaben viel zu schnell unterwegs. In einer abgelegenen Gegend in der Provinz Belutschistan kam er von der Autobahn ab und stürzte in eine Schlucht. Der Bus hatte nach der Panne eines anderen Busses dessen Passagiere aufgenommen und war völlig überfüllt. In Frankfurt hat die Feuerwehr zwei Fensterputzer aus rund 200 Metern Höhe gerettet. Ihre Arbeitsgondel war kaputt gegangen. Sie hing in Höhe des 44. Stockwerks eines Hochhauses fest, löste sich dann aber, sodass Lebensgefahr bestand. Höhenretter konnten die Fensterputzer über eine Seilwinde in Sicherheit bringen.
1: WDR aktuell aus der Region.
2: Im Kreis Höxter wächst die Sorge unter Pferdehalterinnen und Pferdehaltern. Nachdem das dritte junge Pferd innerhalb weniger Wochen offenbar absichtlich verletzt worden ist, werden die Betroffenen selbst aktiv. Marco Zaremba für WDR aktuell.
5: Pferdehalter in der Region organisieren jetzt Nachtwachen und Kontrollfahrten. Sie wollen ihre Tiere schützen, solange der mutmaßliche Täter noch nicht gefasst ist. Die Polizei geht inzwischen in allen drei Fällen von absichtlicher Tierquälerei aus und prüft Zusammenhänge. Auffällig ist, betroffen waren bislang immer junge Pferde. Die Ermittler sagen außerdem, die abgelegenen Weiden lägen so ländlich, dass dort niemand zufällig vorbeikomme.
2: Und das war WDR aktuell. Das Wetter in Nordrhein-Westfalen, erstmal noch viel Sonnenschein, aber im Tagesverlauf bewölkt es sich zunehmend, dann ziehen immer mehr Quellwolken auf, es wird aber wohl trocken bleiben, bei ziemlich frischem Wind. In Lemgo werden 22 Grad erwartet, in Schwerte 23 und in Pulheim heute 25 Grad. Und das Wochenende beginnt oft sonnig, Richtung Ostwestfalen sind aber doch einzelne Schauer möglich, bei 18 bis 28 Grad. Es ist 11.04 Uhr. Und hier ist WDR 5 mit der Verkehrslage. A1 Köln Richtung Euskirchen. Zwischen Hürth und Kreuz Bliesheim 3 Kilometer stockender Verkehr. A3 Köln Richtung Oberhausen zwischen Leverkusen-Opladen und Dreieck Langenfeld. Dauert es 10 Minuten länger, 4 Kilometer Stau. A3 Oberhausen Richtung Köln zwischen Kreuzhilden und Solingen etwa 10 Minuten mehr, 3 Kilometer Stau. A33 Osnabrück Richtung Bielefeld zwischen Osnabrück-Fledder und Hilter am Teutoburger Wald. 10 Minuten obendrauf, 5 Kilometer stockt es. Und A45 Hagen Richtung Dortmund zwischen Kreuzhagen und Westhofener Kreuz etwa 20 Minuten mehr, 7 Kilometer. Kilometer Stau an einer Baustelle.
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1: Um Punkt 12 mit Maso Günther und das sind die Themen. Kanzler Merz verteidigt Reformpläne der Bundesregierung und Proteste gegen AfD-Parteitag in Erfurt. Bundeskanzler Friedrich Merz hat die Reformpläne seiner Regierung gegen Kritik verteidigt. Das berichtet die Tagesschau. Vor allem von ArbeitnehmerInnenverbänden und Ärztekammern hatte es Kritik gegen die Reformpläne gegeben. Den Plänen nach sollen ArbeitnehmerInnen nun bereits am ersten Tag einer Krankschreibung zu einer Arbeitsunfähigkeitsbescheinigung verpflichtet sein. Ärzteverbände äußerten sich aufgrund der bereits bestehenden Überlastungen kritisch. Die Regierung ist der Auffassung, man müsse die hohen Krankenstände in Deutschland senken. Am Samstag soll der Bundesparteitag der AfD in der Erfurter Messe in Thüringen stattfinden. Laut der ARD werden viele GegendemonstrantInnen erwartet. Es wird ein massives Polizeiaufgebot aus fast allen Bundesländern geben. Thüringens Innenminister Georg Mayer geht neben angemeldeten Demonstrationen auch von kreativen Formen des Protests aus. Die bundesweite antifaschistische Bewegung Widersetzen hat vermehrt zu Protesten aufgerufen. Das Ziel ist eine Verhinderung des Bundesparteitags. In New York ist ein russisches Ehepaar von Extremkletterern auf die Spitze des Empire State Buildings geklettert. Dort hissten sie ein Banner mit der Aufschrift "When the power of love beats the love of power, the world knows peace". Das berichtet das ZDF. Teil ihrer Aktion war ein scheinbar ungeplanter Heiratsantrag. Die Polizei nahm die beiden im Anschluss fest. Welche Strafe sie erwartet, ist noch nicht bekannt. Das Paar ist schon länger für diese Form von Kletteraktionen bekannt und bekam 2024 deren eigene Netflix-Dokumentation. Das waren die Nachrichten mit Maso Günther.
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1: Wir sind langsam bei etwas entspannteren Sommertemperaturen angekommen. Heute mit Temperaturen bis zu 24 Grad und leichter Bewölkung. Die nächsten Tage bleibt es auch ein bisschen bewölkt, wird aber noch ein bisschen wärmer. Morgen zum Beispiel bis zu 27 Grad und am Sonntag passend zum CSD in Köln auch bis zu 26 Grad. Allerdings kann es da auch ein bisschen zu Regen kommen. Die aktuelle Temperatur in Bonn beträgt 23 Grad.
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1: Um 5 nach 12 mit Lauritz Blank
2: und Martha Strauß.
1: Ich kriege ihn einfach überhaupt nicht los, diesen Ohrwurm hier.
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2: Bitte hören Sie mir auf mit gut genug. Aber ich muss tatsächlich sagen, dieser Song ist einfach so ultra viral gegangen, auch international, auch in den USA.
1: Und ist auch einfach der erste deutsche Song in diesem Jahrhundert in den US-Billboard-Charts.
2: Fucking crazy. Und wir spielen ja sowieso immer die topaktuellste und beste Musik Bonds und natürlich auch der ganzen Welt.
1: Und deshalb hier für euch in euren Freitag, in euren Freitagmittag. Ihr seid uns auf jeden Fall...

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0: Wir haben da schon den richtigen Vibe im Hintergrund gespürt gehabt. Jetzt sind wir wieder on air.
1: Ja, Leute, was soll ich euch sagen? So ein Kino, ne? Ich komme da jetzt einfach mal random mit um die Ecke, aber ich habe so ein Thema für euch, Leute. Das Kino. Ich sag, das Kino, das kann was. Ich bin hier großer Fan.
0: Checke, absolut. Also ich war länger nicht mehr, aber ich weiß noch, so mein erster Film damals, Die Vorstadtkrokodile. Zumindest ist das das Erste, woran ich mich erinnern kann.
1: Spannender Film tatsächlich. Also ich kann mich actually nicht erinnern. Laut Erzählungen war es der Film Mullewab. Kennt man den Film Mullewab? Das ist auf jeden Fall so Tiere-Type-Shit. Naja, ist das aber überhaupt nicht das Thema, was ich das erste Mal im Kino geguckt habe. Ich kann mich auch eh nicht mehr dran erinnern. Also es ist auch irgendwie irrelevant.
0: Schade, I guess, finde ich, dass man sich nicht so richtig mehr daran erinnern kann, weil war bestimmt eine Special-Erfahrung. Und ich finde, so Kino hat in jedem Alter einfach einen besonderen Vibe.
1: Was ich halt irgendwie noch viel cooler finde, ist so dieses Feeling, was man so hat, was man halt so weitergeben kann. Und ich glaube, so wenn du so mit so einem Kind im Kino bist, als begleitende Person, ich glaube, das ist einfach sowieso auch sweet und besonders und irgendwie cool.
0: Warum wir jetzt überhaupt über Filme und Kino als Kind reden, dazu erfahrt ihr gleich mehr von unserer BonFM-Reporterin Margarita Eliseva. Wir hören vorher noch einen der bekanntesten und erfolgreichsten Filmsongs aller Zeiten. Hier ist Celine Dion mit My Heart Will Go On.

0: Als Kind im Kino, das waren wir alle mal und das war und ist immer ein total schönes Gefühl. Das sagt auch unsere Bonn FM Reporterin Margarita Eliseva, die für uns vom Filmfest München berichtet.
1: Ein sonniger Montagmorgen in München. Es ist kurz vor 9 und ich stehe vor einem Kino. Eigentlich keine typische Location für einen Wochenstart. Doch ich bin hier, um etwas ganz Besonderes zu erleben. Ich bin zu Gast bei dem Filmfest München und etwa 350 Grundschulkinder werden für die nächsten 2 Stunden meine Begleitung sein. Die ersten Kindergruppen habe ich bereits in der S-Bahn getroffen und bin ihnen dann bis zum Kinoeingang gefolgt. Heute Morgen gibt es für die kleinen Kinogäste eine große Kinopremiere, das Geheimnis der gestohlenen Maske. Eigentlich bin ich kein großer Kinderfilmfan. Die Geschichten sind mir oft irgendwie zu simpel, zu vorhersehbar. Ob sich meine Meinung nach diesem Screening ändert, frage ich mich. Im City-Kino in der Münchner Innenstadt finden viele Premieren auf dem Filmfest statt. Und trotzdem ist der Andrang heute so stark, dass selbst der große Kinohof komplett vollgepackt wirkt. Ich beobachte die kleinen Gäste. Voller Vorfreude, mit Popcorn-Tüten in der Hand und manch ein Kind hat bereits das Filmteam im Kinohof gesichtet. Die Regisseurin ist sogar aus unserer Ecke Deutschlands eingereist.
2: Ja, mein Name ist Nancy McGranicky-Quay und ich bin Regisseurin und lebe im Bergischen Land bei Köln.
1: Die riesige Schlange vor dem Kino löst sich mittlerweile langsam auf und die Kinder füllen den Kinosaal. Mit etwas Mühe finde ich auch einen freien Platz in der vorderen Reihe. Das Moderationsteam bereitet die Kleinen auf eine spannende Kinoreise vor.
3: Wer von euch wäre denn gerne mal Detektiv? Ihr könnt gerne mal antippen.
1: Es heißt, versucht doch mal mitzuraten, wer die Maske gestohlen hat. Aber erstmal soll dem Filmteam ganz viel Applaus geschenkt werden. Auf der Bühne stehen unter anderem beliebte Kinderstars. Checkerin Marina und Checker Julian aus der gleichnamigen Kika-Sendung. Sie spielen im Film Nebenrollen. Der Hauptdarsteller Komi Misrahin Tokbonu, der Kinderschauspieler Moritz Meyer und natürlich die Regisseurin Nancy McGranicky-Quay. Wobei Nancy ihre Regiekarriere nicht direkt mit Kinderfilmen angefangen hat, erzählt sie mir lächelnd nach dem Screening.
2: Und parallel dazu wurde ich dann von 2 Autorinnen angesprochen, die mir dann ihr Drehbuch zugeschickt haben, Das Geheimnis der gestohlenen Maske. Und die Geschichte fand ich auch wieder so toll, dass ich gesagt habe, ja, das mache ich. Also das ist jetzt nicht so, dass ich als Kinderfilmregisseur

0: Es geht um Johanna, eine jugendliche Person of Color, die in einer gemischten Familie in Leipzig lebt. Etwas unerwartet kommt der Großvater Kito aus Tansania zu Besuch, ganz brillant von Kumi Misrahim Tokbonu gespielt. Nicht ohne einen persönlichen Touch.
1: Nein, das ist nicht meine Geschichte, aber es gibt viele Geschichten. Also ich konnte meine persönliche Geschichte mit da reinnehmen. Deswegen haben wir alle so eine Tiefe gehabt.
0: Johanna kannte Kito nie so richtig und ihr Vater scheint mit dem Opa auch etwas gestresst zu sein. Kito, den Johanna Babu nennt, das heißt Opa auf Swahili, nimmt sie mit ins Museum und zeigt eine alte Maske. Das ist ein Stück Raubkunst aus der Kolonialzeit, wie er seiner Enkelin erklärt. Sie gehörte mal seiner Familie. Kito wünscht sich nur eines, dass die Maske wieder in die Heimat zurückkehrt. Doch sie wird kurz danach aus dem Museum gestohlen und der Hauptverdächtige wird natürlich Kito selbst. Die Kinder fiebern gleich richtig mit, weil sie natürlich wissen, dass Kito es nicht war. Zu Recht. Als die tatsächliche Diebin am Ende gefangen wird, kommt ein sehr lautes Jubeln. Was erstmal nach einer simplen Geschichte klingt, ja, simpel ist sie auch, behandelt viele wichtige Themen in einer kindergerechten Sprache. Das merke ich, während der Film läuft. Die Kinder fühlen den Film wirklich mit. Sie schreien, sie zeigen Mitgefühl und vor allem lachen sie ganz viel. Das Geheimnis der gestohlenen Maske behandelt sehr ernste und auch sehr wichtige Themen. Was ist denn koloniale Raubkunst? Wie funktioniert Rassismus und warum hat die Polizei in Deutschland ein Problem damit? Wie lernt eine Person of Color die eigenen Wurzeln kennen? Und warum wurden so viele afrikanische EinwanderInnen wie Kito aus der DDR trotz Kinder und Familie weggeschickt? Eine wichtige Anmerkung, die Themen werden aus der Sicht der People of Color behandelt, also wie Nancy und Komi. Nach dem Film darüber im Gespräch aufzuklären, kostet auch viel Geduld. Aber das tun die beiden gemeinsam mit den Kika-CheckerInnen gerne. Die Kinder hören sehr interessiert zu.
2: Habt ihr das verstanden?
0: Schwere Stoffe, kinderleicht darzustellen. Für mich persönlich ist das eine wahre Kunst und gar keine leichte Aufgabe. Ich bewundere diese Leichtigkeit, mit der das Filmteam es tut und auch wie viel Neugierde und Engagement die Kinder dabei zeigen. Nancy gesteht, diese Superpower haben bereits viele Leute in ihr erkannt.
3: Und irgendwie, weiß ich nicht, ist das irgendwie meine Art und Weise zu arbeiten wahrscheinlich, weil ich das Leben manchmal hart genug finde, gerade jetzt, ne, wo in multiplen Krisen, wo man manchmal einfach auch verzweifeln könnte, finde ich es halt total wichtig, dass man trotzdem mit einem positiven Gefühl in den Tag startet und irgendwie versucht, das Beste draus zu machen. Also ich bin einfach Optimistin.
0: Aber der Hauptstar der Vorstellung ist definitiv der Schauspieler Kumi Misrahim Tokbonu. Ich glaube, ich habe noch nie in meinem Leben gesehen, wie so viele Kinder gleichzeitig so viel Liebe für eine Person zeigen. Im Gespräch und auch noch lange danach rufen die Kinder ganz laut Babu. Die Kleinen umringen Kumi nach der Vorstellung von allen möglichen Seiten und warten ganz ungeduldig auf Autogramme. Für den Schauspieler bedeutet das so unglaublich viel, weil seine Botschaften haben das Publikum erreicht. Er wurde gesehen und verstanden und vielleicht wird die Welt dadurch auch ein Stück besser.
1: Ja, also du hast gerade gesehen, wie die auf meine Rolle abgegangen sind und das gibt mir Hoffnung. Also das bin auch schwerst emotionalisiert gerade. Das ist so...
0: Ich merke, wie Kumis Augen feucht werden. Etwas, was ich nach einer Filmpremiere noch nie gesehen habe.
1: Ja, alles gut. Ich bin Schauspieler, ich kann das noch zurückhalten. Aber das war, also diese Reinheit an Empathie zu bekommen, also das ist das Größte für einen Schauspieler.
0: Mich nimmt diese emotionale Reaktion auch so mit, dass ich Kumi ganz dringend eine Umarmung schenken muss. Ich habe das Gefühl, gerade etwas ganz Besonderes zu erleben, das ich niemals vergessen werde. So ist das auch für Nancy.
3: Also es war einfach total überwältigend und ein wunderschöner Moment, den ich niemals vergessen werde. Also ich bin ganz, ganz glücklich und begeistert von den Reaktionen des Publikums.
0: Eine weitere Person war noch die ganze Zeit dabei und hat auch mitgefiebert. Ohne sie wäre diese Filmvorstellung gar nicht möglich gewesen. Manon van der Elst ist eine der KuratorInnen für das Kinderprogramm. Und genau bei dieser Premiere erlebt sie das, wofür sie den Job überhaupt macht. Eine große Begeisterung.
4: Ich finde, Kinder haben halt so einen ganz frischen, unverstellten Blick auf die Dinge und entdecken ganz oft Dinge, die ich in Filmen übersehe. Also seien das kleine

0: Details oder Gegenstände. Und ich freue mich immer daran, dass sie irgendwie, also anders als Erwachsene, oft nicht so bewertend sind, sondern einfach frei und unvorhergenommen Film gucken.
1: Und das muss ich jetzt auch sagen, beim Kinderkino klappt es nicht mit Lügen. Also Kinder sind die ehrlichsten Zuschauenden, merken wir ja auch während des Films. Und man kann Kindern auch schwere Stoffe zumuten. Deshalb werde ich doch wieder zu so einer Vorstellung kommen. Und nun mal, liebe Kinder und Erwachsene, passt auf.
2: Wenn ihr lügt, dann gibt das richtig fett. Minus Aura.
3: Bei uns gibt es aber natürlich nur Plus-Aura, denn wir bei Bonn FM lieben Kinderfilme und feiern es, wenn Kinder dadurch über ernste und wichtige Themen lernen. Wie gerade auf dem Filmfest in München. Vielen Dank an unsere Bonn FM Festival-Reporterin Margarita Eliseva.
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1: Um 12.30 Uhr mit Marso Günther und das sind die Themen. Einrichtungsradwege auf der Kennedy-Brücke und Ausstellungsstift MS Wissenschaft liegt in Bonn. Der Radverkehr auf der Kennedy-Brücke wird neu geordnet. Die beiden Zweirichtungsradwege sind je in einen Einrichtungsradweg umgewandelt worden, so die Stadt Bonn. Dadurch soll die Unfallgefahr verringert werden. Der Radverkehr in Richtung Innenstadt erfolgt nun ausschließlich über den nördlichen Radweg, der Radverkehr Richtung Beul über den südlichen. Grund dafür ist der Anstieg von Radfahrenden seit der Sperrung der Nordbrücke. Die Zahl der Radfahrenden auf der Kennedy-Brücke ist seit Mai stark angestiegen. Das Ausstellungsschiff MS Wissenschaft hält vom 10. bis zum 13. Juli am Bonner Stresemann-Ufer. Das berichtet die Stadt Bonn. Thema der Ausstellung ist die Gestaltung der zukünftigen Medizin durch die Ideen von ForscherInnen. An rund 30 Exponaten können BesucherInnen selbst aktiv werden. Der Besuch der Ausstellung wird ab 12 Jahren empfohlen, der Eintritt ist kostenlos. Die MS Wissenschaft tourt bereits seit 2002 jährlich durch Deutschland. Finanziert wird sie unter anderem durch das Bundesministerium für Forschung, Technologie und Raumfahrt. Die defekten Schranken am Bahnübergang Weberstraße in der Südstadt sind behoben. Das berichtet der Generalanzeiger. Am Montagabend hatten sich die Schranken bei Zugdurchfahrt nicht mehr automatisch gesenkt und gehoben. Dadurch kam es zu mehreren gefährlichen Situationen mit anderen Verkehrsteilnehmenden. Dennoch bleibt die Weberstraße für Autos und Motorräder weiter gesperrt. Grund dafür ist eine Baustelle der Stadtwerke an der Kreuzung Weberstraße-Kaiserstraße. Das waren die Meldungen mit Marso Günther.
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1: Heute ist es ein bisschen sonnig, ein bisschen bewölkt. Der klassische Sonne-Wolken-Mix könnte man sagen mit Temperaturen von bis zu 24 Grad. Morgen wird es ein bisschen wärmer mit Temperaturen bis zu 27 Grad. Und am Sonntag werden es bis zu 26 Grad. Allerdings haben wir da eine Minimaltemperatur von 18 Grad. Also dann doch noch insgesamt ein wenig wärmer. Dafür wird es mit hoher Wahrscheinlichkeit am Sonntag auch regnen. Die aktuelle Temperatur in Bonn beträgt 21 Grad.
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Torrance Road hier bei Bonn FM, 12.38 Uhr. Leute, KI-Songs eigentlich low-key nicht so geil. Wir hören jetzt trotzdem einen, der bei TikTok richtig viral gegangen ist, Leute. Es geht um Nick Voltemade.

0: Heilige Scheiße, was haben wir denn da für einen Song gehört? Das war ein KI-Song, Leute, der leider auf TikTok sehr viral gegangen ist und mir für einen großen Ohrwurm bereitet hat. Euch vielleicht auch diese 4 Minuten Dauerschleife. Die muss man sich manchmal geben. Leute, da wir diesen Song schon gehört haben, ich würde sagen, wir müssen noch mal ganz kurz über die Weltmeisterschaft reden. Über die Männer-WM.
1: Was soll ich dir sagen? Deutschland ist raus. Montag hat die deutsche Nationalmannschaft gegen Paraguay verloren im Elfmeterschießen.
0: Das ist ja geradezu belastend. Ich muss ja zugeben, ich finde Elfmeterschießen eigentlich immer ziemlich funny, weil ehrlicherweise für mich, da passiert ja nochmal richtig was.
1: Aber der Spaß hört halt sowas von auf, wenn man Ultra-Fan für eine Mannschaft ist. Da bin ich einfach nur unglaublich verkrampft und angespannt.
0: Tja, machst du nix, sag ich. Aber eigentlich wollte ich nicht über das Spiel an sich reden, sondern übers Fußball schauen, Lauritz.
1: Du wolltest über Fußball schauen reden.
0: Ja, ich wollte übers Fußball schauen.
1: Dann rede mal.
0: Ich war also beim Public Viewing am Montag dabei, ja. Und ich finde das eigentlich immer ganz spannend zu sehen, weil eigentlich mache ich fast nur People-Watching, weil so die Leute, die sind so massivst into it und sie schreien oder sie sind einfach komplett leise und sind so, mein Gott, angespannt und gucken das Spiel.
1: Ja, also Average Fußballschau Experience. Und?
0: Ja, aber ich kann einfach nicht relaten, so wie du, mein großer Fußballfan.
1: Ja, check ein bisschen.
0: Ja, deshalb viel cooler fand ich aber danach auch noch, als wir am Hauptbahnhof waren und so alle auf diese Nachtbusse gewartet haben. Plötzlich, man hört so überall diese Gespräche, die entstehen über Fußball und das Spiel und alle waren sie Profis. Alle haben sie professionell Fußball gespielt.
1: Ja, das kann ich dagegen verstehen, weil man weiß halt auch einfach dann als Gruppe, was falsch und was richtig war, wie man das besser hätte machen können. Ich checke einfach komplett. Manchmal bin ich vielleicht auch ein bisschen genauso. Ich rede ja auch immer gern über Fußball. Ich relate.
0: Ich weiß das auch. Ja, fair. Und wo wir schon beim Thema richtig und falsch sind. Leute, ich muss es einfach mal kurz fragen, nur so für Ragebait-Reasons, weil so, ich hab's die ganze Zeit ganz so nonchalant.
1: Ich will die Frage nicht hören. Die FIFA sagt, das Tor wurde zu Recht
0: nicht gegeben. Ja, schön, Lauritz. Ich wollte hier aber eigentlich ein Gespräch eröffnen und nicht über sowas wie Fakten reden.
1: Finde ich persönlich sus.
0: Ja, vielleicht. Aber alle meine BundestrainerInnen und SchiedsrichterInnen, ExpertInnen, Leute, was sagt ihr? Zu Recht kein 2:1 für Deutschland am Montag gegen Paraguay? Paraguay, Entschuldigung. Bitte sprecht mit mir bei Instagram mit BonFM oder bei WhatsApp an den 0974-5757-456.
1: Und ihr habt die falsche Meinung. Nein, schickt uns alle eure Meinung. Anstatt mich weiter mit dir, Martha, über Fußball zu unterhalten, würde ich ja eher gerne Musik hören
0: das
1: wollen.
0: Das ist persönlicher Hate, aber gut. Dann tun wir doch einfach mal so, als wäre Deutschland noch bei der WM und holen jetzt den 5. Stern gemeinsam.

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1: Aaron mit OK Tanz hier bei Bonn FM. Sagt mal Leute, woran erinnert euch das hier?
2: Leute, das ist doch H2O, Junge. Ihr wisst nicht, ihr checkt nicht, wie oft ich diese Serie in meinem Leben schon gesehen habe. Ich kann Folgen mitsprechen, aber Leute, jedes Mal, wenn ich das gucke, ich sehe so diese Quali, diese Sache. Es ist einfach Ewigkeiten her, dass es rausgekommen ist. Es ist uralt, so alt wie ich.
1: Irgendwie so 20 Jahre eben. Unsere Bonn FM-Reporterin Jule Rademacher ist Riesenfan und kennt natürlich alle News aus der Meerjungfrauenwelt. Jule, gibt es ein Reboot zum Jubiläum wie auch bei Hannah Montana und so?
2: Nein, das gibt es nicht. Phoebe Tonkin-Darstellung, also Cleos-Darstellung, sagt nämlich folgendes.
3: I think I'm a bit old to be a mermaid in high school. I could maybe be a mermaid's mom, maybe.
2: Ja, da hat sie vermutlich recht. Sie wäre ein bisschen alt, um jetzt eine Teenagerin zu spielen, na, muss ich auch sagen, oder?
4: Na und, Jule, man kann doch einfach auch mal so tun. Man kann doch auch einfach die Geschichte quasi 20 Jahre weiterlaufen lassen und sie ist dann halt alt. Okay, sie kann ja trotzdem eine Meerjungfrau sein. Entschuldigung! Mein Gott! Die können doch einfach mal nicht ignorieren, dass das Jubiläum halt fucking 20 Jahre her ist. Hallo!
2: Ja, also, es ist ja ein Jubiläum dieses Jahr, 20 Jahre. Und der Schauspieler von Zayn sagt eben das hier.
5: We're trying to get something together. I can't say too much about it, but we.
2: Ja, also irgendwas wollen sie machen, sich treffen, aber es ist irgendwie noch nichts Konkretes da. Also ob es irgendwie einfach nur ein Talk ist oder so, keine Ahnung, das ist absolut noch nicht bekannt.
1: Ich bin auf jeden Fall gespannt. Ich würde mich über alles freuen. Ich fände es richtig schade sonst.
2: Ja, same muss ich sagen. Die Schauspielerin von Ricky, Caribia Heine, sagt das dazu.
6: There's always, you know, ideas floating around. Everyone's very busy right now, so I think everyone's sort of focused on exactly what they're doing, but I mean we should do something.
2: Sie sagt, ja, wir haben alle irgendwie viel zu tun, sind sehr busy, aber irgendwie wäre es schade, nichts zu machen, weil man da ja irgendwie das viele gestartet hat, irgendwie ihre Karriere.
4: Busy, busy, lemon squeezy, Digga, ich bin auch busy, aber nach so einem fucking Jubiläum, da muss man schon mal wirklich was zusammenkommen, Leute, kriegt euren Arsch hoch. Ja, also ich kann ja verstehen, dass sie nach 20 Jahren so ihren eigenen Weg gehen, deshalb an der Stelle vielleicht mal kurz die Frage, Entschuldigung, was machen denn die SchauspielerInnen heute so?
2: Sehr verschiedene Sachen, also Phoebe Tonkin, Cleos Schauspielerin, ist auch immer noch als Schauspielerin aktiv. Die aktuellste Serie, die mit ihr rauskommt, ist Two Years Later, ist eine Kurzserie. Claire Holt, Emmas Schauspielerin, macht aktuell gar nicht mehr so viel im Film und Fernsehen. Sie ist eher eine ambitionierte Marathonläuferin und Mama. Und Caribbean Heine ist auch eine Schauspielerin. Und sie dreht gerade an einem neuen Film Scales mit, wo es auch um Meerjungfrauen geht. Aber wahrscheinlich ist sie zu alt, um Meerjungfrau zu sein selber.
1: Das ist alles so unfassbar passend. Also Emma als Marathonläuferin. Und ich bin auch schon so gespannt auf den Meerjungfrauenfilm. Caribbean Heine ist in ihrem Meerjungfrauen-Dasein dem ja treu geblieben.
4: Ich checke so sehr. Ich meine, wenn ich mal eine Meerjungfrau gespielt hätte, würde ich das, glaube ich, auch immer wieder gerne machen wollen. Ich bin auf jeden Fall gespannt, ob es hoffentlich einen Film gibt und ob wir diesen Meerjungfrauen-Film, wo Caribba, also Rikis Schauspielerin dabei ist, auch in Deutschland gucken können. Ich hoffe doch. Aber ich werde natürlich erstmal demnächst wieder H2O rewatchen.
1: Ich denke, ich bin dabei.
4: Gibt's auf Netflix, Leute.
1: Vielen Dank auf jeden Fall an unsere Bonn FM-Reporterin Jule Rademacher für den Einblick in die H2O-Welt. Jetzt interessiert mich noch. Seid ihr Team Ricky, Cleo oder Emma? Schreibt uns doch gerne auf Instagram @bonfm. Jetzt natürlich der passende Song. No Ordinary Girl, der Titelsong aus H2O, plötzlich Meerjungfrau.

0: No Ordinary Girl aus dem H2O-Universum. Ich sag dir, Martha, wie es ist. Mich lässt die Schlussfrage, die wir gerade in die Runde gestellt haben, ehrlich gesagt, überhaupt nicht los. Welches Team bist du denn jetzt?
1: Ich wollte hier nicht reinreden, ich wollte nicht reinbrüllen. Ich wollte aber
0: Emma.
1: Sagen, ich bin
0: oder
1: Team...
0: Bella.
1: Nein!
0: Oder Charlotte.
1: Nein! Hör auf!
0: Los?
1: Nein! Es reicht, ich bin Team Ricky, Punkt. Die ist einfach cool.
0: Ricky ist cool. Ich muss ganz ehrlich sagen, ich persönlich fand damals dann immer Cleo ganz cool. Ich fand die schon hübsch.
1: Nur weil sie gut aussieht, Laura. Sie ist ein Pick-Me. Sie ist ein Pick-Me.
0: Na, also in den späteren Staffeln finde ich sie durchaus auch wirklich dann sympathisch, sage ich dir, wie es ist.
1: Sus.
0: Kann man schon mal machen.
1: Weiß ich nicht.
0: Und Louis wird dann auch irgendwann zum Macher. Das ist das susseste Element der ganzen Serie. Wir hören uns nach den Weltnachrichten wieder. An den Mikros sind heute für euch Lauritz Blank.
1: Und Martha Strauss. Und wir leiten jetzt alle zusammen ab. 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
1: Um 13 Uhr mit Marso Günther und das sind die Themen. Bundestrainer Nagelsmann gibt Rücktritt bekannt und Proteste gegen AfD-Parteitag in Erfurt. Fußballnationaltrainer Julian Nagelsmann ist zurückgetreten. Das gab der Deutsche Fußballbund heute Mittag bekannt. Er sei nach der Krisensitzung beim DFB am Donnerstag zu dieser Entscheidung gekommen. Nagelsmann ist mit der Nationalmannschaft am vergangenen Montag im 16. Finale der Männerweltmeisterschaft ausgeschieden. Deutschland verlor gegen Paraguay im Elfmeterschießen. Der DFB nimmt nun Gespräche mit Fußballtrainer Jürgen Klopp auf. Dieser hat bereits Interesse am Posten bekannt. Am Samstag soll der Bundesparteitag der AfD in der Erfurter Messe in Thüringen stattfinden. Laut der ARD werden viele GegendemonstrantInnen erwartet. Es wird ein massives Polizeiaufgebot aus fast allen Bundesländern geben, sowie die Bundespolizei. Thüringens Innenminister Georg Mayer geht neben angemeldeten Demonstrationen auch von kreativen Formen des Protests aus. Die bundesweite antifaschistische Bewegung Widersetzen hat vermehrt zu Protesten aufgerufen. Das Ziel ist eine Verhinderung des Bundesparteitags. Bundeskanzler Friedrich Merz hat die Reformpläne seiner Regierung gegen Kritik verteidigt. Das berichtet die Tagesschau. Vor allem von ArbeitnehmerInnenverbänden und Ärztekammern hatte es Kritik gegen die Reformpläne gegeben. Den Plänen nach sollen ArbeitnehmerInnen nun bereits am ersten Tag einer Krankschreibung zu einer Arbeitsunfähigkeitsbescheinigung verpflichtet sein. Ärzteverbände äußerten sich aufgrund der bereits bestehenden Überlastung kritisch. Die Regierung ist der Auffassung, man müsse die hohen Krankenstände in Deutschland senken. Das waren die Nachrichten mit Marso Günther.
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1: Ja, langsam haben wir ein etwas angenehmeres Sommerwetter nach der Hitzewelle. Es ist jetzt langsam endlich eine normale Sommertemperatur, auch mit einem klassischen Sonne-Wolken-Mix heute und auch in den nächsten Tagen. Heute haben wir Temperaturen zwischen 11 und 24 Grad. Morgen wird es bis zu 27 Grad und am Sonntag bis zu 26, da aber auch mit der Minimaltemperatur von 18 Grad. Also da wird es um ein Vielfaches noch mal wärmer. Dafür soll es allerdings auch regnen, vielleicht da also auch noch mal ein wenig Abkühlung. Eincremen auf jeden Fall trotzdem, auch bei Wolken nicht vergessen. UV-Strahlung, die kommt überall durch, auch wenn man im Schatten ist. Das Wetter aktuell in Bonn sind es 22 Grad.
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1: Um 5 nach 1 mit Lauritz Blank.
2: Und Martha Strauß. Leute, was soll ich euch sagen?
3: Schlampen, Bonn ist in einer Krise.
1: Ja, Schlampenbonn ist in einer Krise. Nordbrücke dicht, Bahnstrecke zwischen Bonn und Köln dicht. Der Godesberger Tunnel wird auch fast komplett dicht gemacht. Aber Bonn ist immer noch toll und Bonn FM sowieso.
2: Rede und so eine gute Musik, die muss man auch nicht nur monoton hören, sage ich, sondern am besten Stereo. Hier ist Stereo Hearts.

0: Pangaranga, Pangaranga. Einfach nach wie vor ein richtiger Bangaranga.
1: Oh, Lauritz, du bist so unangenehm. Das war mir jetzt ein bisschen unangenehm. Aber wir reden jetzt lieber nicht über Lauritz und den Bangaranga, sondern über den ESC. Das war der diesjährige Gewinnersong beim ESC.
0: Mein Gott. Hatte ja für Bulgarien gewonnen. Im nächsten Jahr könnte ein Land gewinnen, das noch nie gewonnen hat.
1: Ja, und Lauritz ist jetzt hier kein Hellseher oder so. Es geht nämlich darum, dass einfach ein neues Land dabei ist beim ESC und dieses Land ist Kanada.
0: Und jetzt fragt man sich vielleicht, warum ist Kanada beim Eurovision Song Contest, wenn Kanada ja obviously nicht in Europa ist?
1: Tja, ich habe mich da mal eingelesen und dafür werden eine Menge Gründe aufgezählt. Unter anderem ist das Land wohl sehr into ESC. Beim Voting außereuropäischer Länder liegen die auf jeden Fall jedes Mal sehr weit vorne.
0: Also anscheinend gibt es eine mega ESC-Fangemeinde in Kanada, die auch noch größer sein soll als die in Australien, die ja seit 2005 auch dabei sind. Sorry, dass ich nicht sprechen kann.
1: Ja, wahrscheinlich ist Kanada auch nicht das letzte außereuropäische Land, das beim ESC teilnimmt. Leute, es tut mir leid, der hat mich richtig rausgebracht jetzt. Ich sammle mich kurz. Es gibt eine sogenannte Beobachterliste. Auf dieser Liste stehen ein paar Länder, die vielleicht in Zukunft auch beim ESC teilnehmen könnten. Da stehen noch drauf Mexiko, die USA und Japan. Ich habe mir gedacht, als ich das gelesen habe, da könnte man vielleicht mal über so eine Namensänderung nachdenken. Irgendwie so World Song Contest oder so.
0: Klingt meiner Meinung nach sass. Wir bleiben lieber erstmal bei Kanada und kanadischen Artists, um ein bisschen in den Vibe zu kommen, wie so ein potenzieller Sieg von Kanada vielleicht irgendwann mal klingen könnte. Auch wenn ja tatsächlich mal eine kanadische Künstlerin durch Celine Dion schon mal In A Way gewonnen hat, damals für die Schweiz, wenn ich richtig informiert bin. Ich habe aber direkt an Justin Bieber and The Weeknd gedacht, finde ich super beim ESC. Deshalb hier No Regrets von Justin Bieber und The Weeknd. No.

0: Justin Bieber und The Weeknd vielleicht ein zukünftiges kanadisches ESC-Duo? Martha,
1: Laura,
0: was würdest du sagen, wenn ich dir einen Antrag auf dem Empire State Building mache, aber nicht auf dem obersten, natürlich einen Heiratsantrag, aber nicht auf dem obersten Stock, sondern sogar am fucking Antennenfuß?
1: Ich fände es ein bisschen weird, aber ich glaube, ich würde trotzdem ja sagen.
0: Damit habe ich jetzt nicht gerechnet. Ich

0: auf die Antenne hochgeklettert. Also der Höchstpunkt, den man normalerweise erreichen kann, ist die Aussichtsplattform auf dem 102. Stock. Angela und Ivan haben es jedoch auf die Antenne geschafft. Also danach sind sie das Gebäude legit hochgeklettert, Leute. Also ohne Karabiner oder sonst irgendwelchem Schutz. Und der Polizei ist es immer noch unklar, wie sie genau eingebrochen sind. Also
1: das ist fucking crazy. Ich weiß nicht, warum man sowas macht. Ich nehme an, sie sind irgendwelche Profis, wenn sie einfach so das ohne Schutz da hochgerannt sind?
0: Eigentlich schon, wenn man das so sagen kann, wenn Skywalker überhaupt so Profis sind, aber halt, sie sind bekannte InfluencerInnen, die das regelmäßig machen und haben sogar ein eigenes Doku, in dem sie hohe Gebäude hochklettern und über ihre Liebe drüber erzählen.
2: Love is like heights. The fear never goes away. You just get better at facing it.
3: This extreme life, this expanded state of mind, it's essential for me.
0: Ja, also das nehmen sie als essentiell in ihrem Leben an. Also ich würde sagen, sie sind schon krasse Adrenaline-Junkies.
4: Wild. Das kann ich ja in der Form nicht nachfühlen, sich so einem Risiko auszusetzen.
1: Also doch kein Antrag auf Empire State Building, ja.
4: Dazu komme ich jetzt, weil da bin ich dann doch ein bisschen interessiert. Wie genau war das mit dem Antrag vielleicht so für meine Zukunftsplanung? Wie ist das abgelaufen?
0: Ach so. Ja, Ivan hat den Antrag am Fuß der Antenne gemacht. Angela hat ja gesagt. Also gut. Aber das ist nicht die einzige große Geste, die sie auf dem Empire State Building gemacht haben. Sie haben auch eine Flagge mit der Botschaft, wenn die Macht der Liebe die Liebe zur Macht besiegt, erlebt die Welt Frieden gehisst.
1: Das ist ja süß. Klingt aber auch irgendwie stark, auch ein bisschen generisch, to be honest. Was waren so die Reaktionen zu der Performance im Internet? Ich gehe mal davon aus, viele Leute haben dazu Meinung.
0: Ja, schon sehr viele und die Meinungen waren sehr gespalten. Zum Teil waren Menschen sehr von der Performativität des Auftritts enttäuscht, weil sie InfluencerInnen sind und alle meinten, dass sie einfach Werbung für ihr Doku gemacht haben. Ich kann da nicht so ganz zustimmen, weil wenn das eigene Hobby eine Frage der öffentlichen Sicherheit ist, ist es schwer, keine Aufmerksamkeit zu erregen. Also sie wurden legit von der New Yorker Polizei mit einem Drohnen gefilmt, also finde ich schon krass. Die Botschaft fand ich aber ein bisschen performativ. Ich finde sie nicht so aussagekräftig, wisst ihr, was ich meine? Und ich glaube auch, man hätte die Performance nutzen können, um eine stärkere Botschaft zu verbreiten. Naja, viele Leute im Internet meinten auch, es sei heuchlerisch, dass RussInnen eine Friedensbotschaft verbreiten, aber ja, sie sind Privatpersonen, die nicht unbedingt mit den Taten der russischen Regierung zustimmen, also finde ich okay. Ja, andererseits waren viele Menschen von dem Auftritt ganz begeistert, meinten, dass das Paar sehr hot und cool ist.
5: Dann sehen die doch so aus! Aus wie ein russisches Topmodel und er wie ein Knasti, der für seine asozialen Taten viel zu viele Liebesbriefe erhält.
6: Es ist gefährlich, es ist illegal, es ist ästhetisch, es ist cool, es ist romantisch.
5: Oh, ich will mich verstecken, ich fühle mich wie ein Sack Flö, wie eine Nacktschnecke, aber wie eine Schnecke, die vorher eine Schnecke war und jetzt kein Haus mehr hat.
0: Ja, das war, glaube ich, die stärkste Reaktion im Internet, die ich gesehen habe. Aber viele meinten so halt, if he wanted to, he would. Also so, dass Männer sich mehr Mühe machen sollen.
1: Leute, also wenn er euch keinen Antrag auf dem Empire State Building macht oder irgendwo ohne Sicherung rauskriegt, dann hat er sich anscheinend keine Mühe gegeben, oder wie?
4: Ich habe mir ganz viel heute angehört. Danke auf jeden Fall an unsere BonFM-Reporterin Mascha Radenovic für den Beitrag über die Skywalkers. Wir haben den passenden Song zum Hochzeitsantrag gefunden. Zumindest fällt sehr häufig da drin der Begriff Ich will.
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2: Um 13.30 Uhr mit Marso Günther und das sind die Themen. Sperrung im Godesbecker Tunnel ab dem 10. Juli und Einrichtungsradwege auf der Kennedy-Brücke. Die Stadt Bonn erneuert die technischen Anlagen des Godesberger Tunnels bis Mai nächsten Jahres planmäßig. Das berichtet der Generalanzeiger. Jeweils eine Tunnelröhre bleibt befahrbar. Eine Verschiebung mit Blick auf die Nordbrückensperrung ist der Stadt zu riskant. Im Mittelpunkt steht die Erneuerung zentraler technischer Anlagen, die für den sicheren Betrieb des Tunnels unverzichtbar sind. Der Godesberger Tunnel ist eine der wichtigsten Verkehrsadern in Bad Godesberg. Täglich passieren mehr als 40.000 Fahrzeuge den Straßentunnel. Der Radverkehr auf der Kennedy-Brücke wird neu geordnet. Die beiden Zweirichtungsradwege sind in je einen Einrichtungsradweg umgewandelt worden, so die Stadt Bonn. Dadurch soll die Unfallgefahr verringert werden. Der Radverkehr in Richtung Innenstadt erfolgt nun ausschließlich über den nördlichen Radweg, der Radverkehr Richtung Beul über den südlichen. Grund dafür ist der Anstieg von Radfahrenden seit der Sperrung der Nordbrücke. Die Zahl der Radfahrenden auf der Kennedy-Brücke ist seit Mai stark angestiegen. Das Ausstellungsschiff MS Wissenschaft hält vom 10. bis zum 13. Juli am Bonner Stresemann-Ufer. Das berichtet die Stadt Bonn. Thema der Ausstellung ist die Gestaltung der zukünftigen Medizin durch die Ideen von ForscherInnen. An rund 30 Exponaten können BesucherInnen selbst aktiv werden. Der Besuch der Ausstellung wird ab 12 Jahren empfohlen. Der Eintritt ist kostenlos. Die MS Wissenschaft tourt bereits seit 2002 jährlich durch Deutschland. Finanziert wird sie unter anderem durch das Bundesministerium für Forschung, Technologie und Raumfahrt. Das waren die Meldungen mit Marso Günther.
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2: Ja, die Aussicht, die ist doch heute für den Nachmittag erstmal relativ bewölkt. Wenn ich rausschaue, dann sehe ich aber doch einiges am blauen Himmel und gegen Abend soll das Ganze auch noch mal ein bisschen aufklären. Es wird heute bis zu 24 Grad, morgen wird es noch mal etwas wärmer mit bis zu 27 Grad und am Sonntag bis zu 24 Grad. Dort kann es auch vereinzelt zu Regen kommen mit einer Regenwahrscheinlichkeit von 60%. Die aktuelle Temperatur in Bonn beträgt 22 Grad.
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1: Ja, Leute, Bonn FM Quiz Time ist angesagt im Freitagmittag. Ich bin heute euer Gasthost für dieses Quiz, Julia Harder. Hi, ich lasse mich heute mal auch wieder blicken. Und zwar spielen wir jetzt ein kleines Musikquiz, allerdings mit einem Twist. Ihr sollt einen Song erkennen anhand der ersten Sekunde des Songs. Und es spielen heute zusammen in diesem Quiz Martha und Lauritz. Ihr spielt
2: Hallo.
1: In einem Team.
3: Hallo.
1: Und eure GegnerInnen sind Mascha und David.
4: Hallo.
3: Hallo.
1: Okay. Leute, seid ihr ready? Ich erkläre euch nochmal kurz die Regeln. Also das Quiz funktioniert folgendermaßen. Ihr hört die erste Sekunde von einem Song und sollt mir dann Titel und Interpretin des Songs nennen. Erst nur wenn beides stimmt, kriegt ihr den Punkt und ihr müsst bitte buzzern, indem ihr eure Namen reinruft, damit ich das zuordnen kann. Dann, wenn ihr ready seid, ihr zu Hause bitte auch mitspielen. Okay, dann fangen wir einfach mal an. Das ist der erste Song, wenn ihr ihn erkennt. Buzzern.
3: Was soll ich machen?
1: David war zuerst.
5: Fuck. Also es ist auf jeden Fall Britney Spears. Oops, I did it again.
6: Das ist leider recht.
1: Das ist sehr richtig. Hier nochmal die Auflösung. Sehr strong. Erster Punkt für Team. Mascha, ihr habt es gerade nicht gesehen, aber Lauritz ist gerade ganz lustig gegen sein Mikro mit dem Kopf gestoßen. Das war ein bisschen lustig. Naja, dann machen wir jetzt mal weiter mit Song Nummer 2. Wollt ihr die erste Sekunde nochmal hören?
2: Ja.
1: Ihr könnt doch nochmal.
2: Ja.
1: Okay, dann kommt hier nochmal.
5: Ich kenne den Song, aber ich weiß nicht, wie er heißt und von wem.
4: Ja,
6: Kannst du den weiter singen, dann haben wir vielleicht nicht.
5: Nö.
1: Wollt ihr es noch ein letztes Mal hören oder denkt ihr, das bringt euch sowieso nichts?
2: Bringt mir
1: nichts. Na gut. Dann kriegt keiner den Punkt. Hier ist die Auflösung für euch.
2: Oh. Wäre ich im Leben nicht drauf gekommen.
5: Okay.
1: Aber ihr kennt?
2: Ja, schon mal gehört.
1: Das ist Sing von Ed Sheeran.
5: Ach so, Mist, okay.
1: Okay, bei David haben wir es im Kopf geklickt. Gut, vielleicht funktioniert es ja besser mit Song Nummer 3.
5: Was hast du?
2: Ah! Das ist von Philo? Nee, von Finch. Von einem von diesen Männern. Das ist dieser, ist das nicht Rasenschach oder so?
1: Du musst dich entscheiden für einen Künstler.
2: Scheiße, welcher ist das? Sind es nicht beide zusammen? Ist das kein Feature? Okay, schade. Ja gut, dann gehe ich einfach mal mit. Welcher, wie heißt, warte, ich habe diese beiden Männer vor Augen. Ich glaube, es ist Finch und ich entscheide mich für, es ist doch Philo. Scheiße, okay. Ich habe einen Tipp bekommen, es ist Philo.
1: Wie heißt der Song?
2: Rasenschach.
1: Ja, das ist richtig.

0: Damit steht es jetzt 1:1 und wir haben ja den alles entscheidenden Song. Leute, jetzt bitte nochmal Konzentration, die erste Sekunde. Was ist das für ein Song? David hat gebuzzert.
1: Where is my husband von Ray.
0: Yay. Das ist natürlich korrekt.
2: Das ist crazy.
0: Define me. Sehr stark, Leute, sehr stark. Ich würde sagen, Team David und Marsha, ihr habt das Quiz gewonnen. Yes. Herzlichen Glückwunsch.
3: Danke, David, dass du für unser Team gewonnen hast.
0: Sehr, gerne. Sehr stark, Leute. Ja, wie habt ihr zu Hause abgeschnitten? Schreibt uns das gerne an unsere Studionummer 0174-5757-456 oder über Instagram @bonfm. Und wir hören jetzt den einzig wahren Fußballsong, meiner Meinung nach, nämlich Rasenschach von Philo. Deutschland ist zwar raus aus der WM, ja, aber ich finde, wir können trotzdem noch ein bisschen Fußball- und WM-Stimmung hier reinhauen.
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0: Ganz genau, hier ist Philo. Ja, yeah.
4: Sie

Ja, Leute, Rasenschach von Philo war das hier. Und wir hören als nächstes einen Song, der mit ganz viel Liebe rausgeht an die liebe Paula. Die hat sich diesen Song irgendwann mal gewünscht und deshalb behaupte ich, sie würde sich ihn auch jetzt wünschen. 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

0: I just hit the wall. Gracie Abrams hier bei Bonn FM. Leute, der Tag, er neigt sich doch langsam dem Ende zu. Es ist schon Mittag. Mein Gott, kann man ja schon fast schlafen gehen. Aber was kann man machen? Vielleicht, wenn man heute nicht direkt schlafen gehen möchte, was kann man vielleicht am Wochenende machen? Ja, Leute, dafür gibt es natürlich Bonn FM und unsere Bonn FM Reporterin Julia Harder. Sie präsentiert euch die
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2: Heute um 18 Uhr findet im Kult 41 ein Fats Community Event Pre-Pride Edition statt. Da werden Schilder, Banner und Patches für die Pride Bonn und die Disability Pride Bonn gebastelt. Und anschließend gibt es noch ein Konzert von Tigress Punch. They macht queer-feministische Musik in den Genres Riot, Trap, Pop und Punk. Und das hört sich ungefähr so an.
3: Ich habe irgendwann so angefangen, so meiner Freundin so Lügengeschichten so zu erzählen. Und dann hat meine Freundin so im Café zu meinem Opa gesagt, Gustav, erzähl doch mal, wie war das denn damals, als du 14 Jahre in Lissabon gelebt hast? Und mein Opa hat einen richtigen Schock bekommen, weil der dachte, wow, so erfahre ich, dass ich dement bin.
0: Ja, Leute, da habe ich wahrscheinlich ganz kurz verkackt, das war hier der falsche Ton. Entschuldigung, Tigress Punch hört sich so an.
2: Ja, genau, also das ganze Event findet heute um 18 Uhr statt. Das Konzert startet um 19.30 Uhr, wie gesagt, im Kult 41. Der Eintritt kostet 7 Euro. Dann gibt es heute um 20 Uhr noch die frische Mische Soli-Party. Da gibt es Basshaus, Trance und Drummucke in der Musikkneipe Session. Der Eintritt ist auf Spendenbasis. Empfohlen ist eine Spende von 8 Euro und ihr unterstützt damit einen neuen Leerstand in Bonn in einen offenen Raum für Begegnung, Kultur und Austausch zu verwandeln. Dann für alle Theaterbegeisterten gibt's die unendliche Geschichte, die vom Jungen Theater Bonn aufgeführt wird. Heute und morgen jeweils um 18.30 Uhr und morgen auch nochmal um 15 Uhr. Mit Kulturticket kommt ihr für nur 3 Euro rein. Dann zum Schluss noch Cozy Comedy Open Air. Da testen Comedians neue Jokes in einer entspannten Runde. Moderiert wird das Ganze von Tom Wingerath, der selbst Comedian ist. Das hört sich ungefähr so an.
3: Ich habe irgendwann so angefangen, so meiner Freundin so Lügengeschichten so zu erzählen. Und dann hat meine Freundin so im Café zu meinem Opa gesagt, Gustav, erzähl doch mal, wie war das denn damals, als du 14 Jahre in Lissabon gelebt hast? Und mein Opa hat einen richtigen Schock bekommen, weil der dachte, wow, so erfahre ich, dass ich dement bin.
2: Ja, das Ganze gibt's am Sonntag um 16 Uhr in der Rooftop Bar Above Bonn. Der Eintritt kostet 10 Euro. Ihr könnt aber auch etwas mehr zahlen, wenn ihr die Bonner Kleinkunstszene unterstützen wollt.
0: Das hört sich doch mega, mega sweet an, Leute. Vielen Dank an diese wundervollen V-Tipps. Und was machen wir? Ja, wir sind hier im Radio. Wir hören natürlich eine ganze Menge Musik. Und wenn man Musik hört, möchte man manchmal vielleicht mitsingen. Hier Sing von Ed Sheeran.

0: Orangenbäume von Magdalena Wavra. Leute, es ging um Orangen. Ich möchte mit euch weiterhin über Essen reden. Und zwar über Lieblingsgemüsen. Und ich bin jetzt nicht so cringe, dass ich jetzt über irgendwelche Emojis rede. Und es geht auch nicht um Zweideutigkeiten. Es geht wirklich nur um das Gemüse, okay? Mein Lieblingsgemüse, Mais.
1: Keine neue Info.
0: Okay.
1: Kann ich irgendwie checken.
0: Lass ich einfach mal so stehen. Ich finde Mais einfach extrem geil, weil du kannst ihn entweder so abknabbern oder noch besser, weißt du, wenn du einfach so Bock auf einen Snack hast und du öffnest diese Dose und du löffelst einfach so Mais.
1: Really can't relate. Wenn dann in Salat oder von mir aus als Belag oder Beilage zu irgendwas.
0: Also das Ding ist, ja, okay, check ich überhaupt nicht. Aber so Salat, ich esse ihn ja auch einfach ohne Soße. Ich esse ja einfach dann nur Mais. Das ist my kind of Salat.
1: Haust hier Takes raus, die sind einfach nicht so Sachen, hinter denen man stehen kann. Wenn ich mehrere Dressings zur Auswahl habe, kippe ich mir
0: keins.
1: Die alle übereinander.
0: Das ist so
1: ich
0: crazy.
1: Ich nehme einfach mehrere.
0: Nein.
1: Was ist euer Take zu Salat? Schreibt uns das vielleicht noch über Instagram @bonfm. Das war der Freitagmittag für heute. An den Mikros waren für euch Lauritz Blank
0: und Martha Strauß.
1: Bis nächste Woche. Guten Appetit.
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3: Die Nachrichten mit Edda Damöhler. Guten Tag.
4: Wir haben mit die höchste Zahl an Krankheitstagen, etwa 18 Krankheitstage im Jahr. Die Frage stellt sich schon, ob die Deutschen so viel kränker sind tatsächlich als die anderen in Europa.
3: Unionsfraktionschef Spahn hat in der ARD den Plan verteidigt, dass Kranke künftig schon am ersten Tag ein Attest vom Arzt vorlegen sollen. Ärzte befürchten 30 Millionen zusätzliche Arztbesuche im Jahr. Jim Bob Nikschas, WDR Berlin, geht davon aus, dass das letzte Wort in der Frage noch nicht gesprochen ist.
5: Vor allem, wenn wir hören, was die SPD-Chefs Lars Klingbeil und Bärbel Baas dazu sagen. Nämlich, dass man schauen muss, ob diese schärferen Regeln vielleicht zu Schwierigkeiten führen und dass man das alles so hinbekommen sollte, dass niemand, der krank ist, sich wirklich ins Wartezimmer schleppen muss. Eine Option könnte da die Online-Sprechstunde sein, die manche Praxen schon anbieten, sagt auch Jens Spahn, der Chef der Unionsfraktion im Bundestag. Der verteidigt die Pläne aber weiterhin, weil er eben nicht glaubt, dass die Deutschen wirklich öfter krank sind als Menschen in anderen Ländern. Ausnahmen von der Attestregel sollen außerdem ja auch möglich sein, je nach Unternehmen.
3: Im Norden von Portugal ist die Feuerwehr gerade gegen Waldbrände im Einsatz. Mehr als 1000 Einsatzkräfte kämpfen gegen 4 Feuer. In Portugal ist es gerade bis zu 44 Grad heiß. Und auch in anderen Urlaubsregionen in Europa gibt es Probleme. Sandra Wahle, WDR aktuell.
6: Im Süden von Frankreich brennen zum Beispiel mehrere Wälder. In einem Ort an der Grenze zu Spanien mussten 3000 Menschen aus ihren Häusern raus. Viele davon waren auf einem Campingplatz, wo auch Wohnmobile und Bungalows verbrannt sind. Das Feuer konnte sich auch deshalb so schnell ausbreiten, weil der Boden durch die wochenlange Hitze extrem trocken ist. Genau diese Hitze hat auch Folgen für den größten See in Italien, den Gardasee. Der ist gerade nur zu 2/3 gefüllt, Tendenz sinkend. Ein Grund dafür ist, dass das Wasser auf der Oberfläche bei Hitze schneller verdunstet. Hauptproblem ist aber, dass die Landwirtschaft bei diesen Temperaturen mehr Wasser braucht und das aus dem Gardasee entnommen wird.
3: Weitere Meldungen im Überblick. Der Deutsche Fußballbund hat den Vertrag mit Bundestrainer Julian Nagelsmann aufgelöst und will Jürgen Klopp als Nachfolger verpflichten. Der DFB teilte mit, Klopp sei grundsätzlich bereit. Zur Zukunft von Sportdirektor Rudi Völler machte der DFB keine Angaben. Aus der Ems darf in Münster und den Kreisen Steinfurt und Warendorf von morgen an kein Wasser mehr entnommen werden. Die Bezirksregierung begründet das damit, dass die Wasserstände in dem Fluss gerade so niedrig sind. Bei dem Verbot geht es vor allem um Pumpen, die Wasser aus der Ems holen. Vieh kann weiter getränkt werden. Ähnliche Verbote gibt's in Aachen, Köln und im Rhein-Sieg-Kreis. Die US-Raumfahrtbehörde NASA hat eine Rettungsmission ins All geschickt. Die will verhindern, dass ihr Forschungssatellit SWIFT abstürzt. SWIFT liefert seit 20 Jahren wichtige Daten zu gewaltigen Energieausbrüchen im All. Wegen starker geomagnetischer Stürme ist er aber aus der Umlaufbahn geraten. Ein unbemanntes Schleppraumschiff mit 3 Roboterarmen soll ihn dorthin zurückbringen.
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3: In Köln startet heute das Summer Jam Festival mit einem großen Bühnenprogramm. Bis Sonntag werden Zehntausende auf dem Reggae- und Hip-Hop-Festival erwartet. Hakan Eckemann, WDR Köln.
7: 3 Tage lang verwandelt sich die Regatta-Insel am Fühlinger See in eine kleine karibische Insel. Viele jamaikanische Sängerinnen und Sänger sind mit dabei, allen voran die Reggae-Legende Burning Spear mit 81 Jahren. Auch der Auftritt von Lokalmatador Gentleman wird sehnsüchtig erwartet. Ein weiterer Schwerpunkt des Festivals ist deutscher Hip-Hop und Rap, vertreten durch SSIO, Bowser und Bones MC. Bis zu 30.000 Besucher werden erwartet.
3: Das war WDR aktuell. Das Wetter in Nordrhein-Westfalen, am Nachmittag mal Sonne, mal Quellwolken, begleitet von böigem Wind. Schauer sind die Ausnahme. Vergleichsweise frische 22 Grad in Remscheid, in Bocholt 23 und in Siegen bis 24 Grad. Das Wochenende beginnt in weiten Teilen sonnig bei bis zu 28 Grad. Und jetzt ist es 14.04 Uhr. WDR 5 mit den Staus, A1 Dortmund Richtung Euskirchen zwischen Köln-Niehl und Gleuel. Dauert 20 Minuten länger, 8 Kilometer stockender Verkehr. A3 Köln Richtung Oberhausen zwischen Kreuz Breitscheid und Kreuz Kaiserberg. 20 Minuten mehr, 5 Kilometer Stau. A4 Olpe Richtung Aachen zwischen Köln-Heumar und Kreuz Köln-Süd. 20 Minuten obendrauf, 4 Kilometer Stau nach einem Unfall. A45 Gießen Richtung Dortmund zwischen Hagen-Süd und Westhofener Kreuz. Dauert es 20 Minuten. Minuten länger, 7 Kilometer stockender Verkehr und
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3: Die Nachrichten mit Edda Dammöhler. Guten Tag. Nach dem Aus für Julian Nagelsmann als Fußball-Bundestrainer will der DFB Jürgen Klopp als Nachfolger. In Dortmund, wo Klopp mit dem BVB zweimal Meister wurde, löst das Begeisterung aus.
4: Der hat sein Herz auf der Zunge, ist sehr sympathisch. Wenn was nicht läuft, dann sagt er das. Wenn was läuft, dann sagt er das natürlich auch.
5: Weil ich Dortmunderin bin und er gute Erfolge erzielt hat.
6: Weil er in sämtlichen Orten bewiesen hat, wie er Menschen begeistern kann, schönen Fußball spielen kann.
3: Klopp will grundsätzlich auch kommen. Mit seinem aktuellen Arbeitgeber Red Bull gibt es aber noch Klärungsbedarf. Heiko Neumann, WDR Sport.
7: Wie viel lässt sich da RB, also Red Bull, bezahlen? Wenn wir uns mal zurückerinnern, als die Bayern aus München damals Julian Nagelsmann aus seinem Vertrag bei RB Leipzig rausgekauft haben, da hat das 25 Millionen Euro gekostet. Also da wird es eine knackige Ablösesumme geben für Jürgen Klopp. Aber dass der DFB heute in seiner Pressemitteilung schon so weit nach vorne geprescht ist und selber bestätigt, dass es Gespräche mit einem Kandidaten, nämlich mit Jürgen Klopp, gibt und dass diese schon sehr weit fortgeschritten sind, weil Jürgen Klopp selber signalisiert hat, dass er auf jeden Fall bereitsteht. Das heißt, dass man da schon sehr, sehr weit in diesen Gesprächen ist.
3: Die Regierung Venezuelas will nach den Erdbeben einen ersten Fonds mit 200 Millionen Dollar für den Wiederaufbau des Landes einrichten. Nach Angaben von Präsidentin Rodriguez kommt das Geld vom Internationalen Währungsfonds. Aus Venezuela Anne Dämmer für WDR aktuell.
8: Zudem sei ein Konto für internationale Geldspenden bei der Lateinamerikanischen Entwicklungsbank eingerichtet worden. Auch dieses Geld solle vor allem in den Wiederaufbau fließen. Die Lage sei dramatisch, sagte Rodriguez. Zugleich wies sie die Kritik zurück, staatliche Stellen hätten bei der Katastrophenhilfe versagt. Nach den jüngsten Behördenangaben kamen bei dem Erdbeben in dem südamerikanischen Land mindestens 2.595 Menschen ums Leben. Mehr als 11.000 wurden verletzt. Tausende Menschen werden noch vermisst.
3: Weitere Meldungen im Überblick. Der Plan der Regierungskoalition, dass kranke Beschäftigte künftig schon am ersten Tag ein Attest vorlegen sollen, sorgt weiter für Diskussionen. Ärztevertreter befürchten 30 Millionen zusätzliche Arztbesuche im Jahr und dass für die wirklich kranken Patienten weniger Zeit bleibt. Badegewässer haben in Europa offenbar doch keine so gute Wasserqualität, wie von der Europäischen Umweltagentur behauptet. Das Recherchezentrum Korrektiv sagt, dass die Agentur wichtige Stoffe wie Pflanzenschutzmittel, Chemikalien oder Blaualgen bei der Bewertung ignoriert hat, obwohl ihr die Werte vorliegen. Die Wasserqualität wurde nur anhand von zwei Bakterienarten bestimmt. Fußballnationalspieler Nathaniel Brown hat wie erwartet beim FC Bayern angeheuert. Heute hat er den Vertrag in München unterschrieben. Der Rekordmeister zahlt für den 23-jährigen Außenverteidiger wohl bis zu 55 Millionen Euro an Eintracht Frankfurt. Der Vertrag mit den Bayern läuft bis 2031.
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3: In Arnsberg im Hochsauerlandkreis läuft heute eine länderübergreifende Aktion, die auf Familien mit schwerstkranken Kindern aufmerksam machen soll. Der Stadtteil Neheim ist Schauplatz eines Fackellaufs. Corinna Wegler für WDR aktuell.
9: Der Alltag von Familien mit schwerstkranken Kindern ist oft hammerhart. Mit der Fackelaktion soll auf die besonderen Bedürfnisse dieser Familien aufmerksam gemacht werden. Die Fackel ist mit dem Bus aus Oberhausen beim Kinderhospiz Sternweg in Neheim angekommen. Radfahrer bringen sie morgen zum Möhnesee. Dort trägt sie dann einen Motorradclub nach Paderborn und Iserlohn weiter. Der Sternweg betreut im Hochsauerland 25 Familien und bildet selbst ehrenamtliche Mitarbeiter und Mitarbeiterinnen aus.
3: Das war WDR aktuell. Das Wetter in Nordrhein-Westfalen, am Nachmittag mal Sonne, mal Quellwolken, begleitet von böigem Wind. Schauer sind die Ausnahme, vergleichsweise frisch heute. 21 Grad in Detmold, 23 in Hattingen, in Zülpich 25 Grad und auch morgen maximal 28 Grad und in OWL wohl ein paar Schauer. Es ist 15.04 Uhr. WDR5 mit den längeren Staus, A1 Euskirchen Richtung Dortmund, zwischen Köln-Löwenich und Kreuz-Leverkusen-West, 20 Minuten kommen obendrauf, 9 Kilometer stockender Verkehr. Die A2 Hannover Richtung Dortmund ist zwischen Herzebrock-Klarholz und Oelde nach einem Unfall gesperrt, 4 Kilometer Stau. A3 Köln Richtung Oberhausen zwischen Kreuz Breitscheid und Kreuz Kaiserberg. Mehr als 20 Minuten kommen dazu, 5 Kilometer Stau. A4 Olpe Richtung Aachen zwischen Köln-Heumer und Kreuz Köln.
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1: Die Nachrichten mit Edda Dammöhler. Guten Tag. Der Chef der Kassenärztlichen Bundesvereinigung Gassen hält nichts von einer verpflichtenden Krankschreibung von Tag 1 an.
2: Nur damit die Arbeitgeber einen Attest haben und man auch wirklich sicher ist, vermeintlich sicher ist, dass derjenige, der dieses Attest einreicht, auch krank ist. Dafür die Praxen zu belassen, ist natürlich aberwitzig und deshalb lehnen wir das ab.
1: Die Regelung ist Teil des großen Reformpakets der Bundesregierung, das auch die Wirtschaft fördern soll. Gassen hält es auch im Sinne der anderen Patienten für falsch, für die Arbeitsunfähigkeitsbescheinigung in die Praxis zu müssen.
2: Also das ist natürlich grundsätzlich nicht wirklich zielführend, dass jemand mit einer am Ende ansteckenden Erkrankung nur für eine AU in die Praxis kommt. Wir möchten natürlich in den Praxen Menschen haben, die wirklich eine Behandlung brauchen. Bei vielen kurzfristigen Erkrankungen reicht dann die Ruhe zu Hause aus, dann müssen sie nicht in die Praxis.
1: NRW-Ministerpräsident Wüst plädiert für eine pragmatische Lösung. Die Frage sei, ob man am oder für den ersten Tag eine Krankschreibung brauche. Das heißt, ob das auch rückwirkend geht. Die Wasserqualität in Seen und an anderen Badestellen ist in Europa offenbar doch schlechter als angenommen. Eigentlich meldet die Europäische Umweltagentur seit Jahren, dass die Qualität der Badegewässer in den meisten Fällen ausgezeichnet sei. Jetzt gibt es daran Zweifel. Sebastian Riechel, WDR aktuell.
3: Das Recherchezentrum Korrektiv sagt, dass die Umweltagentur das Wasser nur auf zwei Bakterien testet, die Magen-Darm auslösen können. Andere Sachen wie Blaualgen, Pflanzenschutzmittel und Chemikalien wie PFAS würden einfach ignoriert. Es gibt andere Untersuchungen, die zeigen, dass tausende Badestellen mit Chemikalien belastet sind, teilweise sogar so sehr, dass sie die Gesundheit gefährden können. Diese Untersuchungen werden auch von der EU-Umweltagentur gemacht, fließen aber nicht in den Bericht zu Badestellen mit ein. Wenn das Wasser belastet ist, kann stinkender Schaum ein Hinweis sein. Chemikalien wie PFAS sammeln sich besonders oft im Schaum. Auf der Haut ist das nicht gefährlich, aber verschlucken sollte man vermeiden.
1: Weitere Meldungen im Überblick. Der Deutsche Fußballbund hat den Vertrag mit Bundestrainer Julian Nagelsmann aufgelöst und will Jürgen Klopp als Nachfolger verpflichten. Der DFB teilte mit, Klopp sei grundsätzlich bereit. Zur Zukunft von Sportdirektor Rudi Völler machte der DFB keine Angaben. Der Ukraine sollen beim nächsten NATO-Gipfel offenbar neue milliardenschwere Militärhilfen versprochen werden. Darauf haben sich laut Diplomatenkreisen die 32 Staaten des Verteidigungsbündnisses verständigt. Die Ukraine soll demnach in den kommenden 2 Jahren 140 Milliarden Euro für militärische Ausrüstung erhalten. Einen Großteil davon könnte Deutschland übernehmen. Beim Autobauer Mercedes-Benz haben nach Gewerkschaftsangaben heute deutschlandweit Zehntausende Beschäftigte gegen die Sparpläne des Konzerns protestiert, auch in NRW. Am Sprinterwerk in Düsseldorf forderten sie eine sichere Beschäftigung und eine klare Perspektive. In der vergangenen Woche hatte der Mercedes-Vorstand darüber informiert, dass er mit Hochdruck Kosten senken wolle.
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1: Untersuchungen der Uni Bielefeld belegen auch wissenschaftlich, dass das deutsche Aus bei der WM den Fußballfans ans Herz ging. Per Smartwatch werten die Forscher gerade immer wieder die Vitaldaten von Fans aus. Zu welchen Ergebnissen sie bei dem deutschen Spiel gegen Paraguay kamen, beschreibt Heidi Kurt, WDR Bielefeld.
4: Der Abend begann körperlich zunächst verhalten, denn Deutschland ging ja als Favorit in das Spiel gegen Paraguay. Auch nach dem 0:1 blieb der deutsche Fan herztechnisch ruhig. Erst der Ausgleich zum 1:1 brachte Spannung. Beim Elfmeterschießen sprang der Ruhepuls von durchschnittlich 75 auf 85 und das mitten in der Nacht, wenn er normalerweise fällt. Der Stresspegel stieg, beruhigte sich nach dem Aus aber schnell wieder, so die Forscher.
1: Das war WDR aktuell. Das Wetter in Nordrhein-Westfalen. Bis zum Abend bleibt es beim Mix aus Sonne und Quellwolken. Die Werte sinken dann auf 14 bis 22 Grad. Und morgen ist es Richtung Ostwestfalen etwas grauer. Einzelne Schauer können fallen. Ansonsten trocken und freundlich. Ibbenbüren 24, Wuppertal 25, Jülich bis 27 Grad. Und jetzt ist es 16.04 Uhr. WDR 5 mit den längeren Staus A1 Euskirchen Richtung Dortmund zwischen Kreuzköln West und Köln Niel. 30 Minuten dazu, 10 Kilometer Stau, nein, mindestens 10 Kilometer Stau. A3 Köln Richtung Oberhausen zwischen Kreuz Breitscheid und Kreuz Kaiserberg. 20 Minuten mehr, 5 Kilometer Stau. A33 Osnabrück Richtung Bielefeld zwischen Osnabrück Fledder und Hilter am Teutoburger Wald. Dauert es eine Viertelstunde länger, 7 Kilometer Stau.
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0: Nachrichten. Und wünsche Shabbat Shalom.
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2: Die Nachrichten mit Christine Langner. Guten Tag. Die deutsche Fußballnationalmannschaft bekommt einen neuen Trainer. Der DFB und Julian Nagelsmann haben ihren gemeinsamen Vertrag aufgelöst. Wenn es nach dem DFB geht, soll Jürgen Klopp Nachfolger werden. Der ehemalige BVB- und Liverpool-Trainer habe auch seine Bereitschaft bekundet. Die aktuelle Lage beim DFB schätzt Holger Dahl, WDR Sport, ein.
3: Also jetzt geht's erst richtig los mit der Problemaufarbeitung. Also Jürgen Klopp wird's ja wohl, da sind wir uns alle sehr sicher. Und dann gibt's natürlich viel zu tun. Wer bleibt in der Mannschaft? Macht er mit einem Joshua Kimmich weiter, mit einem Jonathan Tah? Auf wen setzt er im Tor? Was für ein Team will er um sich herum installieren? Das ist einfach ein Typ, der zum einen kein Problem mit Druck hat. Das ist jetzt, glaube ich, sehr, sehr wichtig, weil er einfach schon bewiesen hat in Mainz, Dortmund, Liverpool, dass er mit dem größtmöglichen Druck umgehen kann. Das ist ein positiver Typ. Also ich fühle mich ein bisschen erinnert an die Zeit 2004, 2005, als Jürgen Klinsmann kam und den DFB komplett umgekrempelt hat und Dinge neu gemacht hat. Das ist jetzt auch die Aufgabe von Jürgen Klopp und ich traue es ihm zu.
2: Wegen der anhaltenden Trockenheit sind die Pegel vieler Flüsse in NRW extrem niedrig. Die Bezirksregierungen Köln und Münster haben deswegen ab morgen bzw. Montag für verschiedene Flüsse ein Wasserentnahmeverbot erlassen. Lars Faulenbach, WDR aktuell.
4: Normalerweise dürfen Landwirte Wasser aus Flüssen abpumpen, um Äcker zu bewässern, oder Anlieger dürfen damit Pflanzen in ihren Gärten gießen oder Teiche auffüllen. Das ist ab morgen an der Ems verboten. An Sieg, Aggerruhr und Erft gilt das Verbot für elektrische sowie mechanische Pumpen und Saugrohre ab Montag. So sollen Tiere und Pflanzen in den Flüssen geschützt werden, denn die Pegel sind extrem niedrig. Die Ems wurde heute in Westladbergen mit gerade mal 9,5 Zentimetern gemessen. Der Rheinpegel ist so niedrig wie noch nie im Juni, seit er aufgezeichnet wird. Erlaubt bleibt es, Wasser mit einem Eimer oder einer Gießkanne zu schöpfen und Vieh zu tränken. Auch einige Kreise und Städte hatten schon eigene Verbote erlassen, so zum Beispiel Köln und der Kreis Borken.
2: Weitere Meldungen im Überblick. Die Kassenärztliche Bundesvereinigung hält nichts von einer Krankschreibung ab Tag 1. KBV-Chef Gassen nannte es aber witzig, die Praxen zu belasten, damit Arbeitgeber eine vermeintliche Sicherheit hätten, dass jemand wirklich krank ist. Außerdem sei es nicht zielführend im Sinne anderer Patienten, wenn jemand hochinfektiös in die Praxis komme. Thüringens Landeshauptstadt Erfurt rüstet sich für den AfD-Bundesparteitag morgen. 600 Delegierte sollen unter anderem eine neue Parteiführung wählen. Tausende Polizisten sind vor Ort. Es werden nicht nur Zehntausende Demonstranten erwartet, sondern auch hunderte gewaltbereite Aktivisten. Parallel zum Parteitag ist ein Protestkonzert geplant, unter anderem mit Clouseau. Er stammt aus Erfurt. In Südeuropa sind hunderte Feuerwehrleute gegen Waldbrände im Einsatz. In Portugal kämpfen mehr als 1000 Kräfte gegen 4 Großbrände. In Frankreich mussten 3000 Menschen Campingplätze und Häuser verlassen, Wohnmobile und Bungalows verbrannten. Trockenheit und Wind begünstigen die Ausbreitung der Feuer.
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2: Tausende Kinder sind heute im Rhein-Energie-Stadion in Köln zusammengekommen, um den Weltrekord für das größte Kinderkonzert der Welt zu knacken. Sie wollen so darauf aufmerksam machen, dass Schwimmbäder für Schwimmunterricht fehlen. Im Stadion waren dafür 14.019 Kinder. Christian David, WDR Köln.
5: Das bedeutet, sie haben den Weltrekord als größtes Kinderkonzert der Welt geknackt. Es ist eine beeindruckende Kulisse. Lehrer und Schülerinnen und Schüler tanzen gemeinsam zu kölscher Musik. Unter anderem tritt die kölsche Karnevalsband Die Räuber auf. Und so hat sich heute der Blick für mehrere Stunden auf ein Problem gerichtet, das sonst oft untergeht, dass noch immer zu viele Kinder nicht schwimmen können.
2: Das war WDR aktuell. Und das Wetter in Nordrhein-Westfalen. Am Abend bleibt es bei einem Mix aus Sonne, dichteren Quellwolken und Wind, dazu noch bis 22 Grad. Morgen ist es freundlich, nur Richtung Ostwestfalen bewölkter und da kommt auch mal ein Schauer runter. In Olpe dann bis 23 Grad, Warendorf kommt morgen auf 25 und Heinsberg auf 27 Grad. Die Zeit 17.04 Uhr. WDR 5, die Verkehrslage. A1 Dortmund Richtung Köln zwischen Burscheid und Kreuz Leverkusen. Eine Viertelstunde dauert's länger, 5 Kilometer Stau, da gab's einen Unfall. A3 Köln Richtung Oberhausen zwischen Kreuz Breitscheid und Kreuz Kaiserberg. Eine Viertelstunde länger, 5 Kilometer stockend. A4 Olpe Richtung Köln zwischen Engelskirchen und Overath. Eine Viertelstunde länger, 4 Kilometer Stau. A45 Gießen Richtung Dortmund zwischen Hagen Süd und Westhofener Kreuz. Eine halbe Stunde dauert's da länger, 8 Kilometer.
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2: Die Nachrichten mit Katrin Baumhöfe. Guten Abend. Der Plan, in Zukunft für eine Krankschreibung wieder sofort zum Arzt zu müssen, stößt auf unterschiedliches Echo. Die Koalition will die zu Corona-Zeiten eingeführte telefonische Krankschreibung abschaffen und zusätzlich eine Attestpflicht ab dem ersten Tag. Bisher war die erst ab dem vierten Tag notwendig. CDU-Mitglied und Unternehmer David Zülow findet das richtig.
3: Ich kann nicht beurteilen, ob einer so krank ist, dass er arbeiten kann oder nicht. Das kann der Mitarbeiter auch nicht. Der Einzige, der das dann wirklich fachlich beurteilen kann, ist der Arzt. Das ist quasi der Schiedsrichter auf dem Platz, der sagt, jawohl, du bist heute nicht arbeitsfähig, du bleibst heute besser zu Hause.
2: Hausarzt Matthias Schlochtermeier aus dem Rhein-Erft-Kreis hält es aber für falsch, wenn möglicherweise hoch ansteckende Patienten wieder in die Praxis müssen.
4: Mehr Infektpatienten in den Wartezimmern und damit mehr Ansteckung von Drittpatienten an Infektionskrankheiten, das kann eigentlich keiner wollen.
2: Die Kassenärztliche Bundesvereinigung beklagt außerdem den bürokratischen Aufwand. Die NRW-Landesregierung hat angekündigt, dass sie aus der Hitzewelle Konsequenzen ziehen will. Die Hitze war für viele Krankenhäuser und Pflegeheime eine große Belastung, weil sie nicht klimatisiert sind. Kai Clement, WDR-Landespolitik.
5: NRW-Ministerpräsident Wüst hat sich heute erstmals zu der Hitzewelle geäußert. Er wies zugleich zurück, zu lange geschwiegen zu haben. Die Landesregierung nehme das Thema sehr ernst und prüfe viele Maßnahmen. Welche genau, sagte Wüst allerdings nicht. Der CDU-Politiker nannte unter anderem ein 2,5 Milliarden Euro schweres Förderprogramm für Kliniken im Rahmen der NRW-Krankenhausreform. Ein Drittel davon entfalle auf Anpassungsmaßnahmen wie Klimatisierung oder Fassadenbegrünung. Allerdings beziffert die Krankenhausgesellschaft NRW allein für Fassaden und Fenster einen Bedarf von 6,3 Milliarden Euro. Sie spricht von einem Investitionsstau.
2: Weitere Meldungen im Überblick. Den Deutschen Fußballbund beschäftigt nach dem Aus von Julian Nagelsmann, wer neuer Bundestrainer wird. Topkandidat ist auch laut DFB Jürgen Klopp. Der ehemalige Trainer von Liverpool und Dortmund habe schon seine Bereitschaft signalisiert. Im September hat die Nationalmannschaft ihr nächstes Spiel. Der Ukraine sollen beim nächsten NATO-Gipfel offenbar neue milliardenschwere Militärhilfen versprochen werden. Darauf haben sich laut Diplomatenkreisen die 32 Staaten des Verteidigungsbündnisses verständigt. Die Ukraine soll demnach in den kommenden 2 Jahren 140 Milliarden Euro für militärische Ausrüstung erhalten. Einen Großteil davon könnte Deutschland übernehmen. Beim Autobauer Mercedes-Benz haben nach Gewerkschaftsangaben heute deutschlandweit Zehntausende Beschäftigte gegen die Sparpläne des Konzerns protestiert, auch in NRW. Am Sprinterwerk in Düsseldorf forderten sie eine klare Perspektive. In der vergangenen Woche hatte der Mercedes-Vorstand darüber informiert, dass er Kosten senken will.
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2: Der Zughersteller Siemens Mobility hat sich zu den zahlreichen Zugausfällen beim Rhein-Ruhr-Express aufgrund der Hitze am letzten Wochenende geäußert. Demnach hätten die Züge auch bei diesen Temperaturen funktionieren müssen. Benjamin Sartori, WDR Düsseldorf.
6: Die Baureihe werde auch im deutlich heißeren Israel eingesetzt, sagt der Hersteller. Ausgelegt seien die Züge für Temperaturen bis zu 45 Grad. Dennoch ging laut dem RRX-Betreiber National Express schon bis Freitagabend fast ein Drittel der Flotte in die Knie. Daraufhin wurde der Betrieb Samstag zwischenzeitlich komplett eingestellt. Gemeinsam mit dem Hersteller wolle man die Züge nun hitzebeständiger machen. Die RRX-Linien sind unter anderem für Pendler am Niederrhein, im Rheinland und im Ruhrgebiet wichtig. Gebaut wurden die Züge auch in Krefeld.
2: Das war WDR aktuell. Das Wetter in Nordrhein-Westfalen: heute Abend oft sonnig, teils mit böigem Wind, in der Nacht trocken bei Tiefstwerten zwischen 14 und 9 Grad. Morgen im Südwesten freundlich, Richtung Ostwestfalen zieht Regen durch und der Wind frischt im Tagesverlauf auf. In Herford bis 23 Grad, in Witten bis 25 und in Grevenbroich bis 27 Grad. Die Zeit, es ist 18.04 Uhr. WDR 5, die Verkehrslage. A2 Hannover Richtung Dortmund zwischen Ostwestfalen-Lippe und Bielefeld-Süd etwa 20 Minuten plus, 3 Kilometer Stau. Die A3 Arnheim Richtung Oberhausen ist zwischen Dienstlaken-Süd und Kreuz-Oberhausen gesperrt. Dort muss ein brennendes Fahrzeug gelöscht werden. Es gibt 2 Kilometer Stau. A45 Hagen Richtung Dortmund zwischen Kreuzhagen und Westhofener Kreuz etwa 10 Minuten plus, 5 Kilometer stockender Verkehr. A46 Wuppertal Richtung Düsseldorf zwischen Wuppertal Oberbarmen und Wuppertal
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2: Die Nachrichten mit Christine Langner. Guten Abend. Nach dem Aus für Julian Nagelsmann als Fußball-Bundestrainer will der DFB Jürgen Klopp als Nachfolger. In Dortmund, wo Klopp mit dem BVB zweimal Meister wurde, löst das Begeisterung aus.
3: Der hat sein Herz auf der Zunge, sehr sympathisch. Wenn was nicht läuft, dann sagt er das. Wenn was läuft, dann sagt er das natürlich auch.
4: Weil ich Dortmunderin bin und der gute Erfolge erzielt hat.
5: Weil er in sämtlichen Orten bewiesen hat, wie er Menschen begeistern kann, schönen Fußball spielen kann.
2: Klopp will grundsätzlich auch kommen. Mit seinem aktuellen Arbeitgeber Red Bull gibt es aber noch Klärungsbedarf. Heiko Neumann, WDR Sport.
6: Wie viel lässt sich da RB, also Red Bull, bezahlen? Wenn wir uns mal zurückerinnern, als die Bayern aus München damals Julian Nagelsmann aus seinem Vertrag bei RB Leipzig rausgekauft haben, da hat das 25 Millionen Euro gekostet. Also da wird es eine knackige Ablösesumme geben für Jürgen Klopp. Aber dass der DFB heute in seiner Pressemitteilung schon so weit nach vorne geprescht ist und selber bestätigt, dass es Gespräche mit einem Kandidaten, nämlich mit Jürgen Klopp, gibt und dass diese schon sehr weit fortgeschritten sind, weil Jürgen Klopp selber signalisiert, hat, dass er auf jeden Fall bereitsteht. Das heißt, dass man da schon sehr, sehr weit in diesen Gesprächen ist.
2: Die UNO warnt davor, dass sich die Lage im Sudan drastisch verschlimmert. Hintergrund ist der Krieg zwischen der Armee des sudanesischen Militärherrschers und den RSF-Milizen eines Rivalen. Sie bekämpfen sich seit Jahren. Seit 18 Monaten belagert die RSF-Miliz nun die strategische wichtige Stadt El Obeid. Was ihr jetzt droht, fasst Moritz Behrendt für WDR aktuell zusammen.
7: Die RSF-Milizen könnten die Stadt völlig einkesseln, sie aushungern und dann Massaker an der Zivilbevölkerung verüben. Ähnliche Verbrechen haben sie bereits begangen, und zwar in den Städten El-Fashir und Geneina in Darfur. Schätzungen zufolge wurden dort Zehntausende Menschen getötet. Die genaue Zahl kennt keiner. Viele Beobachter bezeichnen die Gräueltaten in El-Fashir als Genozid. Nun könnte auch in El Obeid ein Völkermord stattfinden. Es wäre ein Völkermord mit Ansage.
2: Weitere Meldungen im Überblick. Der Plan der Regierungskoalition, dass kranke Beschäftigte künftig schon am ersten Tag einen Attest vorlegen sollen, sorgt weiter für Diskussionen. Ärztevertreter befürchten 30 Millionen zusätzliche Arztbesuche im Jahr und dass für die wirklich kranken Patienten weniger Zeit bleibt. Die NRW-Landesregierung hat angekündigt, dass sie aus der Hitzewelle Konsequenzen ziehen will. Welche genau, ließ Ministerpräsident Wüst heute aber offen. Der CDU-Politiker verwies auf ein 2,5 Milliarden Euro Förderprogramm für Kliniken, das auch für Klimatisierung gedacht sei. Die Krankenhäuser halten den Investitionsbedarf aber für viel größer. Der deutsche Tennisprofi Jan-Lennard Struff hat in Wimbledon für eine Überraschung gesorgt. Er steht zum ersten Mal in seiner Karriere beim Rasenklassiker im Achtelfinale. Struff setzte sich gegen den Russen Dani Medvedev in 3 Sätzen durch. Die deutsche Nummer 1, Alexander Zverev, spielt morgen um den Einzug ins Achtelfinale.
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2: Wegen wochenlanger Probleme im Bahnverkehr hat sich die Wuppertaler Oberbürgermeisterin Schärf verärgert an die Bahn gewandt. In einem Brief fordert sie das Unternehmen auf, die Technik in den Griff zu bekommen. Leslie Rademacher, WDR Wuppertal.
8: Nach über einer Woche Stillstand durch einen Stellwerksausfall gab es schon am vergangenen Wochenende direkt wieder Probleme und heute am Freitag dann auch noch eine defekte Weiche. Wuppertals Oberbürgermeisterin Schärf kritisiert die Bahn deutlich. Menschen in der Region kämen zu spät zur Arbeit und würden die Geduld verlieren, genauso wie das Vertrauen in den ÖPNV. Schärf spricht von einem Missmanagement der Bahn. Die Bahn habe sich bewusst gegen die Modernisierung ihrer Stellwerke in der Region entschieden. Die Oberbürgermeisterin fordert die Bahn jetzt auf, die Ursachen der ständigen Störungen aufzuarbeiten und ihre Technik sofort und umfassend zu modernisieren.
2: Das war WDR aktuell. Das Wetter in Nordrhein-Westfalen: am Abend bleibt es oft sonnig, dazu noch bis 22 Grad. Morgen ist es freundlich, nur Richtung Ostwestfalen sind mehr Wolken unterwegs. In Winterberg dann bis 18 Grad, Lünen kommt morgen auf 25 und Grevenbruch auf 27 Grad. Die Zeit 19.04 Uhr. 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A1 Köln Richtung Euskirchen, zwischen Kreuz Köln Nord und Kreuz Köln West. Eine Dreiviertelstunde dauert's länger, 6 Kilometer Stau, da gab's einen Unfall. Die A3 Arnheim Richtung Oberhausen ist zwischen Dienstlaken Süd und Kreuz Oberhausen wegen Bergungsarbeiten gesperrt. Und die A46 Wuppertal Richtung Düsseldorf, zwischen Wuppertal Oberbarmen und Barmen. 10 Minuten dauert's länger, 3 Kilometer Stau.
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0: Die Nachrichten mit Christine Langner. Guten Abend.
1: Wenn ich zum Arzt gehe, dann sieht er mich. Am Telefon sieht er mich ja eigentlich nicht. Ne? Da kann ich dem ja, sag ich mal, viel erzählen.
0: Dieser Patient aus einer Hausarztpraxis im Rhein-Erft-Kreis hält es für richtig, dass man für eine Krankmeldung in Zukunft wieder zum Arzt muss. Das plant die Bundesregierung und auch, dass in Zukunft ab dem ersten Krankheitstag ein Attest vorliegen muss, nicht erst ab dem vierten. Hausarzt Matthias Schlochtermeier hält das für unnötig.
2: Wenn wir den Verdacht auf missbräuchlichen Gebrauch haben, dann sagen wir dem Patienten, das geht telefonisch nicht, sie müssen in die Praxis kommen oder wir schicken sie zumindest in die Videosprechstunde.
0: Die Kassenärztliche Bundesvereinigung geht davon aus, dass durch eine geänderte Regelung pro Jahr 30 Millionen Arztbesuche mehr anfallen. Dadurch steige auch der bürokratische Aufwand. Weil die Flusspegel gerade an vielen Stellen sehr niedrig sind, verbieten die Bezirksregierungen Köln und Münster, Wasser aus einigen Flüssen zu entnehmen. An Ems, Sieg, Agger, Ruhr und Erft dürfen Landwirte bald kein Wasser mehr abpumpen und Anwohner kein Wasser zum Gießen holen. So sollen Tiere und Pflanzen in den Flüssen geschützt werden. Thüringens Landeshauptstadt Erfurt rüstet sich für den AfD-Bundesparteitag morgen. 600 Delegierte sollen unter anderem eine neue Parteiführung wählen. Tausende Polizisten sind vor Ort. Es werden nicht nur Zehntausende Demonstranten erwartet, sondern auch hunderte gewaltbereite Aktivisten. Nach dem Aus von Julian Nagelsmann als Fußball-Bundestrainer laufen die Gespräche mit seinem möglichen Nachfolger Jürgen Klopp. Er ist der Wunschkandidat des DFB und ist auch grundsätzlich bereit. Jetzt muss der DFB eine Einigung zur Ablöse von Klopp mit Red Bull finden. Klopp hat einige Erfolge als Trainer gefeiert. Unter anderem wurde er zweimal Meister mit Borussia Dortmund.
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0: Tausende Kinder sind heute im Stadion in Köln zusammengekommen, um den Weltrekord für das größte Kinderkonzert der Welt zu knacken. Sie wollten so darauf aufmerksam machen, dass Schwimmbäder für Schwimmunterricht fehlen. 14.019 Kinder waren im Stadion. Christian David, WDR Köln, war auch dabei.
4: Das bedeutet, sie haben den Weltrekord als größtes Kinderkonzert der Welt geknackt. Es ist eine beeindruckende Kulisse. Lehrer und Schülerinnen und Schüler tanzen gemeinsam zu kölscher Musik. Unter anderem tritt die kölsche Karnevalsband die Räuber auf. Und so hat sich heute der Blick für mehrere Stunden auf ein Problem gerichtet, das sonst oft untergeht, dass noch immer zu viele Kinder nicht schwimmen können.
0: Das war WDR aktuell. Das Wetter in Nordrhein-Westfalen, der restliche Abend bringt noch etwas Sonne. Morgen ist es dann freundlich, nur Richtung Ostwestfalen bewölkter, auch mal mit einem Schauer dann. Es bleibt windig. In Bielefeld morgen bis 24 Grad, Solingen kommt auf 25 und Heinsberg auf bis zu 27 Grad. Die Zeit? Es ist 20.03 Uhr.
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5: Alle Augen auf die NATO in den nächsten Tagen und die Frage, wer ist hier eigentlich der Chef?
6: I did more for NATO than any other person alive or dead.
5: Also da ist Donald Trump, der quasi auch sagt, ohne mich ist die NATO tot. Und da sind die Europäer, die jetzt sagen, alles gut und schön, aber wir machen die NATO zu unserem Club.
7: Wir wollen die NATO insgesamt europäischer machen. Wir übernehmen als Europäer mehr Verantwortung in der NATO.
5: Und dazwischen steht Mark Rutte, der NATO-Chef, und balanciert wie so häufig zwischen Charmoffensive und Schleimspur.
8: Donald J. Trump, for me you are first of all the leader of the free world. They want to hear your lead. You will provide it. So I'm really looking forward to that summit.
5: Also mit dem Führer der freien Welt. Was steht auf dem Spiel bei diesem NATO-Gipfel? Und was kann er vor allem für Europa bringen? Wie immer mit mir, Katrin Schmidt im ARD-Studio in Brüssel und diesmal mit meiner Kollegin, unserer Studioleiterin Tina Hassel. Denn Tina, Grüße nach Ankara, du bist schon da. Wenn wir unseren Podcast aufzeichnen, wie immer ja freitags mittags, also einige Tage vor dem NATO-Gipfel. Also dein Stimmungsbild für uns Daheimgebliebenen. Wie läuft's?
9: Ja, es ist warm und man merkt schon, die Stadt ist ziemlich leer und das wird noch viel, viel stärker werden, je näher man rankommt an den eigentlichen Gipfel. Aber heute schon am Busbahnhof, da sind ganz viele ganz normale Menschen aus Ankara, die raus wollen, denn das wird ja hier und soll ja hier die große Erdogan-Sause werden und für die anderen Menschen wird es ziemlich kompliziert, sich hier zu bewegen oder ihr Business zu machen oder irgendwas. Also da spürt man schon, es gibt ein Großaufgebot ja an Sicherheitskräften, da wird es auch noch mehr, aber auch da haben wir schon viel gesehen, viel Absperrungen, viel Polizei, es sollen dann später noch paramilitärische Kräfte dazukommen, dann ja auch ein Demonstrationsverbot, also die Stadt ist dicht.
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0: Die Nachrichten mit Christine Langner. Guten Abend. Der Deutsche Fußballbund braucht einen neuen Bundestrainer. Nach dem frühen Aus bei der WM haben Julian Nagelsmann und der DFB den Vertrag aufgelöst. Wunschkandidat für die Nachfolge ist der ehemalige Dortmund- und Liverpool-Coach Jürgen Klopp. Mit ihm soll es bereits Gespräche geben. Alex Schlüter für WDR aktuell.
1: Er liegt sehr auf der Hand, so sehr, dass es ja fast schon während des laufenden Turniers hier zu einer Bürde für den damals noch amtierenden Bundestrainer Julian Nagelsmann wurde. Er hat bereits Interesse signalisiert, spricht auch eine sehr deutliche Sprache, dass Jürgen Klopps Name bei dieser offiziellen Pressemitteilung seitens des DFB erwähnt wurde. Und trotzdem hat er einen aktuell laufenden Vertrag bei Red Bull als Head of Global Soccer bis 2029. Das heißt also, auch da stehen noch Verhandlungen an. Es soll eine Ausstiegsklausel für genau diesen Job des Bundestrainers geben. Das wurde allerdings von Konzernseite zuletzt dementiert. Klar ist, es wird sicherlich noch ein bisschen dauern, bis dort die Unterschrift unter den Vertrag gesetzt werden kann.
0: Im Nordosten von Spanien haben die Behörden 45.000 Menschen aufgefordert, ihre Häuser nicht zu verlassen. Grund ist ein Waldbrand im Hinterland der Urlaubsregion Costa Brava, durch den sich starker Rauch entwickelt hat. Die Flammen würden von starken Winden angefacht und seien außer Kontrolle. Die Regionalregierung dort hat Hilfe vom spanischen Militär angefordert. In New York findet offenbar gerade die Promi-Hochzeit des Jahres statt. Popstar Taylor Swift und Footballprofi Travis Kelce wollen sich das Jawort geben, vermutlich im Madison Square Garden. Die Polizei hat die Straßen dort weiträumig abgesperrt. Zu der Hochzeit von Swift und Kelce werden nach US-Medienberichten um die 1000 Gäste erwartet.
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0: Das deutsche Aus bei der Fußball-WM ist vielen Fans ans Herz gegangen. Das belegen Untersuchungen der Uni Bielefeld. Die Forscher dort werten per Smartwatch gerade immer wieder die Vitaldaten von Fans aus. Heidi Kurt, WDR Bielefeld, sagt, wie die Ergebnisse beim Spiel Deutschland-Paraguay waren.
3: Der Abend begann körperlich zunächst verhalten, denn Deutschland ging ja als Favorit in das Spiel gegen Paraguay. Auch nach dem 0:1 blieb der deutsche Fan herztechnisch ruhig. Erst der Ausgleich zum 1:1 brachte Spannung. Beim Elfmeterschießen sprang der Ruhepuls von durchschnittlich 75 auf 85 und das mitten in der Nacht, wenn er normalerweise fällt. Der Stresspegel stieg, beruhigte sich nach dem Aus aber schnell wieder, so die Forscher.
0: Das war WDR aktuell. Das Wetter in Nordrhein-Westfalen. In der Nacht bleibt es trocken, es kühlt ab auf bis zu 9 Grad. Morgen ist es freundlich, nur Richtung Ostwestfalen bewölkter, auch mal mit einem Schauer. Es bleibt windig. In Gummersbach morgen bis 24 Grad, Lünen kommt auf 25 und in Langenfeld bis zu 27 Grad. Die Zeit 21.03 Uhr.
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4: Heute mit Katja Schwieglewski, das bin ich. Nichtsahnende Touristen aus fernen Ländern könnten sich wundern, wenn sie an diesem Wochenende den Kölner Hauptbahnhof verlassen, um für 12 Euro Eintritt den Kölner Dom zu besuchen. Denn es ist Cologne Pride, Ausnahmezustand in einer auch sonst bunten, diversen, entspannten und toleranten Stadt. Aber rund um den CSD legt Köln nochmal eine Schippe drauf. Der Sound of Pride ist gleich Thema bei uns. Außerdem freuen wir uns riesig mit einem jungen Modedesigner aus NRW, der gerade bei der Fashion Week in Berlin seinen ersten großen Auftritt mit einer eigenen Kollektion hat. Dazu Tipps für Büchermenschen und Konzertgänger und natürlich eine Menge Musik. Schön, dass Sie dabei sind.

0: Tochter. In letzter Zeit passiert das immer öfter.
1: Ich hab nicht gemeint. Okay. Nee. Alles gut bei dir?

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1: Die Nachrichten mit Christine Langner. Guten Abend. Die NRW-Landesregierung hat sich heute zum geplanten Reformpaket der Bundesregierung geäußert. Ministerpräsident Wüst findet viele Vorschläge gut, hat aber zum Beispiel zur Verschärfung der Krankschreibung noch Fragen.
2: Ich glaube, man muss bei der Umsetzung darauf achten, ob es wirklich am Ende bedeutet, dass man am ersten Tag eine Krankschreibung braucht oder auch für den ersten Tag eine Krankschreibung braucht. So, und das ist halt jetzt nicht nur ein sprachlicher Unterschied. Ich denke mal an Leute, die akut, was weiß ich, Migräne haben oder irgendwas, für die es einfach überhaupt nicht gut ist, dann loszulaufen.
1: Die Kassenärztliche Bundesvereinigung hält nichts von einer Krankschreibung ab Tag 1. KBV-Chef Gassen sagte, es sei nicht im Sinne anderer Patienten, wenn jemand hochinfektiös in die Praxis komme. Die Weltgesundheitsorganisation hat neue Zahlen zum Ebola-Ausbruch in der Demokratischen Republik Kongo veröffentlicht. Demnach sind bis Anfang Juli 452 Menschen gestorben. Insgesamt 1460 bestätigte Fälle des Virus wurden gemeldet. Ebola war in der Demokratischen Republik Kongo im Mai ausgebrochen. Gegen die Variante dort gibt es keinen Impfstoff. Weil die Flusspegel gerade an vielen Stellen sehr niedrig sind, verbieten die Bezirksregierungen Köln und Münster, Wasser aus einigen Flüssen zu entnehmen. An Ems, Sieg, Agger, Ruhr und Erft dürfen Landwirte bald kein Wasser mehr abpumpen und Anwohner kein Wasser zum Gießen holen. So sollen Tiere und Pflanzen in den Flüssen geschützt werden. Nach dem Aus von Julian Nagelsmann als Fußball-Bundestrainer laufen die Gespräche mit seinem möglichen Nachfolger Jürgen Klopp. Er ist der Wunschkandidat des DFB und ist auch grundsätzlich bereit. Jetzt muss der DFB eine Einigung zur Ablöse von Klopp mit Red Bull finden. Klopp hat einige Erfolge als Trainer gefeiert. Unter anderem wurde er zweimal Meister mit Borussia Dortmund.
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1: Am Fühlinger See in Köln ist am Abend das Summer Jam eröffnet worden, eines der größten Reggae- und Dancehall-Festivals Europas. Es dauert 3 Tage. Wie die Stimmung ist und worauf sich die Fans besonders freuen, weiß Niklas Bohlen, WDR Köln.
3: 22.000 Fans verwandeln den Fühlinger See an diesem Wochenende wieder in eine große Festivalmeile. Auf den 2 großen Bühnen sorgen internationale Künstler für Sommerstimmung. Reggae und Dancehall sind zwar nach wie vor das Herz des Summer Jam, längst gehören aber auch Hip-Hop, Rap und Afrobeats fest zum Programm. Mit dabei sind in diesem Jahr unter anderem Burning Spear, Gentleman und Sio. Viele Besucher kommen seit Jahren immer wieder hierher. Sie lieben die entspannte Atmosphäre am See und sagen, das Summer Jam fühlt sich jedes Mal ein bisschen wie Urlaub an.
1: Das war WDR aktuell. Das Wetter in Nordrhein-Westfalen. In der Nacht bleibt es trocken. Morgen halten sich Richtung Ostwestfalen Wolken. Sonst ist es freundlich. In Rheine dann bis 24 Grad. Bochum kommt morgen auf 25 und Mönchengladbach auf 27 Grad. Die Zeit 22.03 Uhr.
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4: Die A1 Hamburg Richtung Bremen ist zwischen Hamburg-Stilhorn und Harburg wegen Brückenarbeiten bis Montag ca. 5 Uhr gesperrt. Die Umleitung führt über die U76. A1 nochmal Dortmund Richtung Köln zwischen Gevelsberg und Kreuz Wuppertal Nord, 4 Kilometer Stau. Die A1 Köln Richtung Euskirchen ist zwischen Erftstadt und Kreuz Bliesheim wegen Bauarbeiten in beiden Richtungen bis Montag früh gesperrt. Dann die A2 Dortmund Richtung Hannover ist zwischen Kamener Kreuz und Hamm wegen Bauarbeiten bis Montag früh ebenfalls gesperrt. Nochmal die A2 Hannover Richtung Berlin, jetzt zwischen Eilsleben und Bornstedt, Sperrung nach einem Unfall, dadurch staut es sich. A2 Hannover Richtung Dortmund zwischen Hannover-Langenhagen und Herrenhausen, 3 Kilometer stockender Verkehr, dort ist wegen einer Baustelle nur eine Spur frei. Die A3 Arnheim Richtung Oberhausen ist zwischen Dinslaken Süd und Kreuz Oberhausen wegen Bergungsarbeiten gesperrt. Jetzt die A8 Salzburg Richtung München zwischen Holzkirchen und Kreuz München Süd, 5 Kilometer Stau. A8 Stuttgart Richtung Karlsruhe zwischen Pforzheim Süd und Pforzheim Nord, 4 Kilometer Stau. Die A57 Nimwegen Richtung Krefeld wird in Höhe Krefeld-Gartenstadt wegen Bauarbeiten von Mitternacht an bis 5 Uhr gesperrt. Die A59 Bonn Richtung Köln ist zwischen dem Dreieck Porz und Köln-Rath bis Montag früh gesperrt. Und eine Meldung noch von der B299 Altenmarkt Richtung Landshut zwischen Vilsbiburg und Götzdorf. Sperrung nach einem Unfall. Das war's vom Verkehr. Ihnen eine gute Fahrt.
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2: Die Nachrichten mit Christine Langner. Guten Abend. Wegen der anhaltenden Trockenheit sind die Pegel vieler Flüsse in NRW extrem niedrig. Die Bezirksregierungen Köln und Münster haben deswegen ab morgen bzw. Montag für verschiedene Flüsse ein Wasserentnahmeverbot erlassen. Lars Faulenbach, WDR aktuell.
3: Normalerweise dürfen Landwirte Wasser aus Flüssen abpumpen, um Äcker zu bewässern. Oder Anlieger dürfen damit Pflanzen in ihren Gärten gießen oder Teiche auffüllen. Das ist ab morgen an der Ems verboten. An Sieg, Aggerruhr und Erft gilt das Verbot für elektrische sowie mechanische Pumpen und Saugrohre ab Montag. So sollen Tiere und Pflanzen in den Flüssen geschützt werden. Denn die Pegel sind extrem niedrig. Die Ems wurde heute in Westladbergen mit gerade mal 9,5 Zentimetern gemessen. Der Rheinpegel ist so niedrig wie noch nie im Juni, seit er aufgezeichnet wird. Erlaubt bleibt es, Wasser mit einem Eimer oder einer Gießkanne zu schöpfen und Vieh zu tränken. Auch einige Kreise und Städte hatten schon eigene Verbote erlassen, so zum Beispiel Köln und der Kreis Borken.
2: NRW-Ministerpräsident Wüst hat das Reformpaket von Union und SPD grundsätzlich gelobt. In Bezug auf die geplanten Krankschreibungen ab dem ersten Tag sagte Wüst aber, das dürfe nicht dazu führen, dass Arztpraxen überfordert sind. Außerdem sei es nicht gut, wenn jemand krank direkt zum Arzt laufen müsse. Der größte Stromnetzbetreiber in den USA, PJM, hat dazu aufgerufen, den Verbrauch zu drosseln. Wegen der anhaltenden Hitzewelle würden Kraftwerke ausfallen, Leitungen seien überlastet und es komme zu Engpässen, weil sehr viele Klimaanlagen laufen. PJM versorgt rund 67 Millionen Menschen an der US-Ostküste, in den Südstaaten und im Großraum Washington. Bei der Fußball-Weltmeisterschaft feiert Ägypten einen historischen Erfolg. Das Team steht zum ersten Mal bei einer WM nach einem Sieg im K.O.-Spiel im Achtelfinale. Ägypten setzte sich im Elfmeterschießen gegen Australien 4:2 durch. Der Gegner im Achtelfinale wird heute Nacht ausgespielt zwischen Argentinien und den Kapverden.
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2: In Aachen ist diese Woche ein 13-jähriger Junge bei der sogenannten Blackout-Challenge verletzt worden. Die Polizei hat heute deshalb noch einmal vor diesem Phänomen in den sozialen Medien gewarnt. Mia Schiefer, WDR Aachen.
4: Nach Angaben der Polizei hatten der Junge und ein Mitschüler versucht, sich durch gegenseitiges Würgen kurzzeitig bewusstlos zu machen. Dabei verlor der 13-Jährige das Bewusstsein, stürzte und verletzte sich am Kopf. Er musste ins Krankenhaus gebracht werden. Die Polizei ermittelt wegen Körperverletzung und fordert Eltern dazu auf, mit ihren Kindern über gefährliche Trends aus dem Internet zu sprechen. Die Blackout-Challenge hatte zuletzt weltweit zu schweren und auch tödlichen Unfällen geführt.
2: Das Wetter in Nordrhein-Westfalen. In der Nacht bleibt es trocken. Morgen Richtung Ostwestfalen bewölkt, sonst freundlich. In Waldbröl bis 24 Grad. Dorsten kommt auf 25. Das war WDR aktuell.
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5: Geht los auf der A1 Hamburg Richtung Bremen. Zwischen Hamburg-Stillhorn und Harburg gibt es Brückenarbeiten. Bis Montag 5 Uhr ist hier gesperrt. Die Umleitung führt Sie über die U76. Die A1 Köln Richtung Euskirchen ist zwischen Erftstadt und Kreuz Bliesheim wegen Bauarbeiten in beiden Richtungen ebenfalls bis Montag früh gesperrt. Die A2 Dortmund Richtung Hannover ist zwischen Kamener Kreuz und Hamm wegen Bauarbeiten auch bis Montag früh gesperrt. Dann die A2 Hannover Richtung Berlin ist zwischen Alsleben und Bornstedt nach einem Unfall gesperrt. Dadurch staut es sich. Autobahn 8 Salzburg Richtung München zwischen Holzkirchen und Kreuz München Süd 3 Kilometer Stau. Die A57 Nimwegen Richtung Krefeld wird in Höhe Krefeld-Gartenstadt wegen Bauarbeiten von Mitternacht an bis 5 Uhr gesperrt. Jetzt die A59 Bonn Richtung Köln. Zwischen dem Dreieck Porz und Köln-Rath ist bis Montag früh gesperrt. Und noch eine Meldung von der B299 Altenmarkt Richtung Landshut. Die ist zwischen Vilsbiburg und Götzdorf nach einem Unfall gesperrt.
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5: Mit Philipp Kaber von NDR Info in Hamburg. Ich wünsche Ihnen einen guten Abend. Im Reformpaket der Koalition steckt neben den Änderungen bei Steuer, Arbeitsrecht, dem öffentlichen Bauen und Vermieten und beim Bürokratieabbau vor allem eine Neuerung. Es ist eine Neuerung, bei der unsere Hauptstadtkorrespondenten gestern schon das größte Konfliktpotenzial gewittert haben und bei der Politiker der Koalition inzwischen für noch mehr Verwirrung gesorgt haben.
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1: Die Nachrichten mit Kira Preuß. Guten Abend.
2: Wenn ich zum Arzt gehe, dann sieht er mich. Am Telefon sieht er mich ja eigentlich nicht. Ne? Da kann ich dem ja, sag ich mal, viel erzählen.
1: Dieser Patient aus einer Hausarztpraxis im Rhein-Erft-Kreis hält es für richtig, dass man für eine Krankmeldung in Zukunft wieder zum Arzt muss. Das plant die Bundesregierung. Und auch, dass in Zukunft ab dem ersten Krankheitstag ein Attest vorliegen muss, nicht erst ab dem vierten. Hausarzt Matthias Schlochtermeier findet das unnötig.
3: Wenn wir den Verdacht auf missbräuchlichen Gebrauch haben, dann sagen wir den Patienten, das geht telefonisch nicht, sie müssen in die Praxis kommen. Oder wir schicken sie zumindest in die Videosprechstunde.
1: Die Kassenärztliche Vereinigung geht davon aus, dass durch eine geänderte Regelung pro Jahr 30 Millionen Arztbesuche mehr anfallen. Dadurch steige auch der bürokratische Aufwand. Weil die Flusspegel gerade zum Teil sehr niedrig sind, verbieten die Bezirksregierungen Köln und Münster, Wasser aus einigen Flüssen zu entnehmen. An Ems, Sieg, Agger, Ruhr und Erft dürfen Landwirte bald kein Wasser mehr abpumpen und Anwohner kein Wasser zum Gießen holen. So sollen Tiere und Pflanzen in den Flüssen geschützt werden. In New York findet offenbar gerade die Promi-Hochzeit des Jahres statt. Popstar Taylor Swift und Football-Profi Travis Kelce wollen sich das Jawort geben, vermutlich im Madison Square Garden. Die Polizei hat die Straßen dort weiträumig abgesperrt. Zu der Hochzeit von Swift und Kelce werden nach US-Medienberichten um die 1000 Gäste erwartet. Bei der Fußball-WM feiert Ägypten einen historischen Erfolg. Das Team hat zum ersten Mal bei einer WM ein K.O.-Spiel gewonnen und steht jetzt im Achtelfinale. Ägypten setzte sich im Elfmeterschießen gegen Australien 4:2 durch. Der Gegner im Achtelfinale wird jetzt gerade ausgespielt. Es ist entweder Argentinien oder Kapverde.
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1: Am Fühlinger See in Köln ist am Abend das Summer Jam eröffnet worden, eines der größten Reggae- und Dancehall-Festivals Europas. Es dauert 3 Tage. Wie die Stimmung ist und worauf sich die Fans besonders freuen, weiß Niklas Bohlen, WDR Köln.
4: 22.000 Fans verwandeln den Fühlinger See an diesem Wochenende wieder in eine große Festivalmeile. Auf den 2 großen Bühnen sorgen internationale Künstler für Sommerstimmung. Reggae und Dancehall sind zwar nach wie vor das Herz des Summer Jam, längst gehören aber auch Hip-Hop, Rap und Afrobeats fest zum Programm. Mit dabei sind in diesem Jahr unter anderem Burning Spear, Gentleman und Sio. Viele Besucher kommen seit Jahren immer wieder hierher, sie lieben die entspannte Atmosphäre am See und sagen, das Summer Jam fühlt sich jedes Mal ein bisschen wie Urlaub an.
1: Und das Wetter in Nordrhein-Westfalen. Bis zum Morgen kommen von den Niederlanden her neue Wolken. Es bleibt trocken bei Tiefstwerten von 14 bis 9 Grad. Tagsüber im Südwesten freundlich, Richtung Ostwestfalen mehr Wolken und es regnet zeitweise leicht. In Bielefeld 24 Grad, in Solingen 25 Grad und Aachen kommt bis auf 27 Grad. Das war WDR aktuell.
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5: Die A1 Hamburg Richtung Bremen ist zwischen Hamburg-Stillhorn und Harburg wegen Brückenarbeiten gesperrt bis Montag ca. 5 Uhr. Sie werden umgeleitet über die U76. Die A1 Köln Richtung Euskirchen ist zwischen Erftstadt und Kreuz Bliesheim wegen Bauarbeiten in beiden Richtungen bis Montag früh gesperrt. Die A2 Dortmund Richtung Hannover ist zwischen Kamener Kreuz und Hamm wegen Bauarbeiten ebenfalls bis Montag früh gesperrt. Nochmal A2, diesmal Hannover Richtung Berlin, zwischen Eilsleben und Bornstedt staut es sich nach einem Unfall. Die A8 Salzburg Richtung München zwischen Holzkirchen und Kreuz München Süd, 3 Kilometer Stau. Die A28 Oldenburg Richtung Leer ist zwischen Apen, Remels und Vilsum nach einem Unfall gesperrt. Schauen wir auf die A31 Oberhausen Richtung Gronau. Die ist zwischen Schermbeck und Lembeck nach einem Unfall gesperrt. Die A57 Nimwegen Richtung Krefeld wird in Höhe Krefeld-Gartenstadt wegen Bauarbeiten ab jetzt bis 5 Uhr früh gesperrt. Und die A59 Bonn Richtung Köln ist zwischen dem Dreieck Porz und Köln-Rath bis Montag früh gesperrt. Gute Fahrt durch die Nacht.
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5: Aus den Studios von NDR Info in Hamburg. Mein Name ist Philipp Kaver und inzwischen ist Samstag, der 4. Juli. Jürgen Klopp heißt also der Wunschkandidat des DFB nach dem Rücktritt von Julian Nagelsmann. Jürgen Klopp, gefühlt seit 20 Jahren Schattenbundestrainer, schon als Coach von
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1: Die Nachrichten mit Kira Preuß. Guten Morgen. Wegen der anhaltenden Trockenheit sind die Pegel vieler Flüsse in NRW extrem niedrig. Die Bezirksregierungen Köln und Münster erlassen deswegen teils schon ab heute für verschiedene Flüsse ein Wasserentnahmeverbot. Lars Faulenbach, WDR aktuell.
2: Normalerweise dürfen Landwirte Wasser aus Flüssen abpumpen, um Äcker zu bewässern. Oder Anlieger dürfen damit Pflanzen in ihren Gärten gießen oder Teiche auffüllen. An der Ems verboten, an Sieg, Aggerruhr und Erft gilt das Verbot für elektrische sowie mechanische Pumpen und Saugrohre ab Montag. So sollen Tiere und Pflanzen in den Flüssen geschützt werden. Denn die Pegel sind extrem niedrig. Die Ems wurde in Westladbergen mit gerade mal 9,5 Zentimetern gemessen. Der Rheinpegel ist so niedrig wie noch nie im Juni, seit er aufgezeichnet wird. Erlaubt bleibt es, Wasser mit einem Eimer oder einer Gießkanne zu schöpfen und Vieh zu tränken. Auch einige Kreise und Städte hatten schon eigene Verbote erlassen, so zum Beispiel Köln und der Kreis Borken.
1: Die Kassenärztliche Bundesvereinigung hält nichts von einer Krankschreibung ab Tag 1. KBV-Chef Gassen nannte es aberwitzig, die Praxen zu belasten, damit Arbeitgeber eine vermeintliche Sicherheit hätten, dass jemand wirklich krank ist. Nach dem Aus von Julian Nagelsmann als Fußball-Bundestrainer laufen die Gespräche mit seinem möglichen Nachfolger Jürgen Klopp. Er ist der Wunschkandidat des DFB und ist auch grundsätzlich bereit. Jetzt muss der DFB eine Einigung zur Ablöse von Klopp mit Red Bull finden. Klopp wurde als Trainer unter anderem zweimal Meister mit Borussia Dortmund. In New York findet offenbar gerade die Promi-Hochzeit des Jahres statt. Popstar Taylor Swift und Football-Profi Travis Kelce wollen sich wohl im Madison Square Garden das Jawort geben. Dort wurden mittlerweile mehrere prominente Gäste gesichtet, darunter Schauspieler Hugh Grant und Sängerin Camila Cabello. Die Polizei hat die Straßen weiträumig abgesperrt.
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1: In Aachen ist diese Woche ein 13-jähriger Junge bei der sogenannten Blackout-Challenge verletzt worden. Die Polizei hat deshalb noch einmal vor diesem Phänomen in den sozialen Netzwerken gewarnt. Mia Schiefer, WDR Aachen.
3: Nach Angaben der Polizei hatten der Junge und ein Mitschüler versucht, sich durch gegenseitiges Würgen kurzzeitig bewusstlos zu machen. Dabei verlor der 13-Jährige das Bewusstsein, stürzte und verletzte sich am Kopf. Er musste ins Krankenhaus gebracht werden. Die Polizei ermittelt wegen Körperverletzung und fordert Eltern dazu auf, mit ihren Kindern über gefährliche Trends aus dem Internet zu sprechen. Die Blackout-Challenge hatte zuletzt weltweit zu schweren und auch tödlichen Unfällen geführt.
1: Und das Wetter in Nordrhein-Westfalen. Bis zum Morgen kommen von den Niederlanden her neue Wolken. Es bleibt trocken bei Tiefstwerten von 14 bis 9 Grad. Tagsüber im Südwesten freundlich, Richtung Ostwestfalen mehr Wolken und es regnet zeitweise leicht. Der Wind frischt im Tagesverlauf wieder auf. In Gütersloh 24 Grad, in Wuppertal 25 Grad und in Düren bis 27 Grad. Das war WDR aktuell.
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4: Die A1 Hamburg Richtung Bremen ist zwischen Hamburg-Stillhorn und Harburg wegen Brückenarbeiten bis Montag ca. 5 Uhr gesperrt. Die Umleitung führt über die U76. Die A1 Köln Richtung Euskirchen ist zwischen Erftstadt und Kreuz Bliesheim wegen Bauarbeiten in beiden Richtungen ebenfalls bis Montag früh gesperrt. Dann die A2 Dortmund Richtung Hannover ist zwischen Kamener Kreuz und Hamm auch bis Montag früh gesperrt. Hier sind der Grund ebenfalls Bauarbeiten. Die A2 Hannover Richtung Berlin ist zwischen Eilsleben und Bornstedt nach einem Unfall gesperrt. Dadurch staut es sich hier auf der A2. Die A8 Salzburg Richtung München zwischen Holzkirchen und Kreuz München Süd 2 Kilometer Stau. Jetzt die A57 Nimwegen Richtung Krefeld wird in Höhe Krefeld Gartenstadt wegen Bauarbeiten bis 5 Uhr früh gesperrt. Und eine noch von der A59 Bonn Richtung Köln zwischen dem Dreieck Porz und Köln-Rath Sperrung bis Montag früh. Kommen Sie gut und sicher durch diese Nacht.
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4: Von NDR Info aus Hamburg und mit Philipp Kaveh im Studio willkommen. Im Reformpaket der Koalition steckt neben den Änderungen bei Steuer, Arbeitsrecht, dem öffentlichen Bauen und Vermieten und beim Bürokratieabbau vor allem eine Neuerung. Es ist eine Neuerung, bei der unsere Hauptstadtkorrespondenten vorgestern schon das große Konfliktpotenzial gewittert haben und bei der Politiker der Koalition inzwischen für noch mehr Verwirrung gesorgt.
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1: Die Nachrichten mit Kira Preuß. Guten Morgen. Die NRW-Landesregierung hat sich zum geplanten Reformpaket der Bundesregierung geäußert. Ministerpräsident Wüst findet viele Vorschläge gut, hat aber zum Beispiel zur Verschärfung der Krankschreibung noch Fragen.
2: Ich glaube, man muss bei der Umsetzung darauf achten, ob es wirklich am Ende bedeutet, dass man am ersten Tag eine Krankschreibung braucht oder auch für den ersten Tag eine Krankschreibung braucht. So, und das ist halt jetzt nicht nur ein sprachlicher Unterschied. Ich denke mal an Leute, die akut, was weiß ich, Migräne haben oder irgendwas, für die es einfach überhaupt nicht gut ist, dann loszulaufen.
1: Die Kassenärztliche Bundesvereinigung hält nichts von einer Krankschreibung ab Tag 1. KBV-Chef Gassen sagte, es sei nicht im Sinne anderer Patienten, wenn jemand hochinfektiös in der Praxis sitze. Weil die Flusspegel gerade an vielen Stellen sehr niedrig sind, verbieten die Bezirksregierungen Köln und Münster, Wasser aus einigen Flüssen zu entnehmen. An Ems, Sieg, Agger, Ruhr und Erft dürfen Landwirte bald kein Wasser mehr abpumpen und Anwohner kein Wasser zum Gießen holen. So sollen Tiere und Pflanzen in den Flüssen geschützt werden. Der größte Stromnetzbetreiber in den USA, PJM, hat dazu aufgerufen, den Verbrauch zu drosseln. Wegen der anhaltenden Hitzewelle würden Kraftwerke ausfallen, Leitungen seien überlastet und es komme zu Engpässen, weil sehr viele Klimaanlagen laufen. PJM versorgt rund 67 Millionen Menschen an der Ostküste, in den Südstaaten und im Großraum Washington. Bei der Fußball-WM hat Ägypten einen historischen Erfolg gefeiert. Das Team hat zum ersten Mal bei einer WM ein K.O.-Spiel gewonnen und steht jetzt im Achtelfinale. Ägypten setzte sich im Elfmeterschießen gegen Australien 4:2 durch. Im Achtelfinale geht es entweder gegen Argentinien oder Kap Verde. Da läuft gerade die Verlängerung.
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1: Nach der Hitzewelle und zahlreichen Zugausfällen beim Rhein-Ruhr-Express hat sich jetzt der Hersteller Siemens Mobility geäußert. Demnach hätten die Züge auch bei diesen Temperaturen funktionieren müssen. Benjamin Satori, WDR Düsseldorf.
3: Die Baureihe werde auch im deutlich heißeren Israel eingesetzt, sagt der Hersteller. Ausgelegt seien die Züge für Temperaturen bis zu 45 Grad. Dennoch ging laut dem RRX-Betreiber National Express schon bis Freitagabend fast ein Drittel der Flotte in die Knie. Daraufhin wurde der Betrieb Samstag zwischenzeitlich komplett eingestellt. Gemeinsam mit dem Hersteller wolle man die Züge nun hitzebeständiger machen. Die RRX-Linien sind unter anderem für Pendler am Niederrhein, im Rheinland und im Ruhrgebiet wichtig. Gebaut wurden die Züge auch in Krefeld.
1: Das Wetter in Nordrhein-Westfalen. Bis zum Morgen breiten sich von den Niederlanden her neue Wolken aus. Es bleibt trocken bei Tiefstwerten von 14 bis 9 Grad. Tagsüber im Südwesten freundlich Richtung Ostwestfalen mehr Wolken und es regnet zeitweise leicht. Der Wind frischt im Tagesverlauf dann wieder auf. In Paderborn 24, in Iserlohn 25 und